0: mit der AfD ausgeschlossen. Der 74-Jährige betonte, es werde keinerlei Kooperation geben. Man müsse aber den Leuten erklären, was im Programm der AfD stehe. Das sei, Zitat, Bullshit im wahrsten Wortsinn. Kubicki hatte sich zuvor auf dem Parteitag in Berlin in einer Kampfabstimmung gegen die Europaabgeordnete Marie-Agnes Strack-Zimmermann durchgesetzt. Er wurde mit knapp 60% zum Vorsitzenden gewählt. Wegen der Brennersperrung waren ja eigentlich Megastaus erwartet worden, doch die gab es nicht. Sowohl die Polizei als auch der ADAC waren davon ziemlich überrascht. Die Brennerautobahn war gestern ja stundenlang dicht, genauso wie sämtliche Nebenstrecken. Anwohner und Anwohnerinnen haben damit gegen die Verkehrsmassen demonstriert. Bei einer Kundgebung waren tausende Menschen dabei. Seit dem Abend ist die Brennerautobahn in beiden Richtungen wieder frei befahrbar. Wird in der Union wirklich darüber nachgedacht, Bundeskanzler Merz auszutauschen? Zumindest hatten das ja mehrere Medien berichtet. Jetzt haben sich aber führende Unionspolitiker hinter Merz gestellt. Hessens Ministerpräsident Rhein zum Beispiel hat gesagt, die Christdemokraten würden nicht weniger, sondern mehr Merz brauchen. Und Fraktionschef Spahn hat die Berichte als Unsinn bezeichnet. In Ansbach in Mittelfranken ist ein Jugendlicher durch ein Luftgewehr schwer verletzt worden. Der 14-Jährige hatte mit einem 15 Jahre alten Jungen zusammen im Garten gespielt. Dabei hantierten sie laut Polizei mit einem geladenen Luftgewehr. Plötzlich löste sich ein Schuss. Das Projektil blieb im Kopf des Jüngeren stecken. In einem Krankenhaus wurde die Patrone entfernt. Lebensgefahr bestehe zum Glück keine, so die Polizei. Der Titelverteidiger Paris Saint-Germain hat die Fußball-Champions League gewonnen. Die Franzosen bezwangen im Finale in Budapest den FC Arsenal mit 4:3 im Elfmeterschießen. Paris hat damit zum zweiten Mal in der Vereinsgeschichte den Titel in der Königsklasse geholt. Philipp Detlefs berichtet.
1: Der Traum von Kai Havertz und dem FC Arsenal ist geplatzt. Und das, obwohl die Londoner im Finale einen Traumstart erwischten. Schon nach 6 Minuten traf der Nationalspieler zur Führung und Arsenal kontrollierte die Partie über weite Strecken. Nach einer Stunde der Ausgleich für Paris durch einen Strafstoß von Dembélé. Die Entscheidung fiel erst im Elfmeterschießen. Arsenals Eze schoss den Ball weit neben das Tor. Torwart Raya hielt einen Schuss des Parisers Nuno Mendes, aber dann schoss Arsenals Gabriel den Ball an die Latte. Die Entscheidung.
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1: Und jetzt ganz frisch die aktuelle von You Not Us und Dennis Lloyd. Diamonds.
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1: Und jetzt Bibi Rexha, New Religion.
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4: Mit Hendrik Daum. Zu viel Zeit vorm Tablet oder dem Smartphone kann sich negativ auf die Entwicklung von Kindern auswirken. Darauf weisen Experten ja immer wieder hin. In der Welt am Sonntag bringt Bundesfamilienministerin Brien jetzt gesetzliche Regelungen für Eltern ins Spiel, die die Bildschirmzeit von kleinen Kindern verbindlich begrenzen sollen.

0: Katrin Müller hat die Einzelheiten.
1: Bunte Figuren, lustige Sounds, kleine Kinder lieben das, sind mit den hektischen Bildern aber schnell überfordert. Nach Meinung von Familienministerin Prien sollten unter Dreijährige überhaupt keinen Kontakt zu digitalen Endgeräten haben. Der Staat sollte zwar nicht in Kinderzimmer hineinregieren, aber auch andere Pflichten von Eltern seien per Gesetz geregelt, etwa die gewaltfreie Erziehung, so Prien.
0: Der neue FDP-Vorsitzende Kubicki hat seine Partei aufgerufen, in Streitfragen offensiv Position zu beziehen und Gegenwind in Kauf zu nehmen. Der 74-Jährige kritisierte, dass der Debattenraum in Deutschland bei vielen Themen immer kleiner werde. Die FDP dürfe die Kritik an der Migrationspolitik oder der Klimapolitik aber nicht der AfD überlassen. Wegen der Brennersperrung waren ja Megastaus erwartet worden, doch die gab es nicht. Sowohl die Polizei als auch der ADAC waren davon ziemlich überrascht. Die Brennerautobahn war gestern ja stundenlang dicht, genauso wie sämtliche Nebenstrecken. Anwohner und Anwohnerinnen haben damit gegen die Verkehrsmassen demonstriert. Bei einer Kundgebung waren tausende Menschen dabei. Seit dem Abend ist die Brennerautobahn in beiden Richtungen wieder frei befahrbar. Paris Saint-Germain hat seinen Titel verteidigt und zum zweiten Mal in der Vereinsgeschichte die Fußball-Champions League gewonnen. Die Franzosen setzten sich im Finale von Budapest gegen den FC Arsenal mit 5:4 nach Elfmeterschießen durch.
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1: Und jetzt ganz frisch.
0: Die aktuelle von Kygo und Khalid. Save My Love.
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1: Und jetzt ganz frisch die aktuelle von Sabrina Carpenter und Madonna. Bring Your Love.
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2: Mit Hendrik Daum. Tausende Studenten in Deutschland hatten zum kommenden Wintersemester auf mehr BAföG gehofft. Dazu wird es aber wohl nicht kommen. Bundesforschungsministerin Beer sagte den Funke-Medien, die eigentlich von Union und SPD vereinbarte Reform der Ausbildungsförderung werde inzwischen von den Regierungsfraktionen nicht mehr unterstützt. Diana Kramer mit den Einzelheiten.
3: Beer zeigt Verständnis. Wenn Pflegebedürftige sparen sollen und beim Elterngeld gekürzt wird, könne man nicht an anderer Stelle große zusätzliche Leistungen versprechen. Zumal Studierende hierzulande ohne Studiengebühren in einer sehr privilegierten Situation sind, sagte Beer. Es sei kein Drama, neben dem Studium jobben zu gehen.
2: Der neue FDP-Vorsitzende Kubicki hat seine Partei aufgerufen, in Streitfragen offensiv Position zu beziehen und Gegenwind in Kauf zu nehmen. Der 74-Jährige kritisierte, dass der Debattenraum in Deutschland bei vielen Themen immer kleiner werde. Die FDP dürfe die Kritik etwa an der Migrations- oder Klimapolitik aber nicht der AfD überlassen. Bundesfamilienministerin Prien hat eine gesetzliche Begrenzung der Bildschirmzeit von Kindern ins Spiel gebracht. Der Welt am Sonntag sagte die CDU-Politikerin, Kinder unter 3 Jahren sollten überhaupt keinen Kontakt zu digitalen Endgeräten haben. Schon jetzt sehe man dramatische Folgen, wenn Kinder ständig am Bildschirm hingen. Eltern müsse viel deutlicher gemacht werden, welche Folgen ihr Verhalten für die Entwicklung ihrer Kinder hat. Egal ob gezuckert mit Sahne oder im Kuchen, es ist Erdbeerzeit und gerade jetzt lohnt sich der Kauf beim Bauern nebenan besonders, denn die Preise für regionale Erdbeeren haben ihren Tiefstand erreicht, wie Marktanalysen zeigen. Grund für die niedrigen Preise ist das große Angebot, weil mittlerweile in allen Anbauregionen geerntet wird. Paris Saint-Germain hat seinen Titel verteidigt und zum 2. Mal in der Vereinsgeschichte die Fußball-Champions League gewonnen. Die Franzosen setzten sich im Finale in Budapest gegen den englischen Meister FC Arsenal mit 4:3 im Elfmeterschießen durch.

0: Am Ende der regulären Spielzeit und der Verlängerung stand es 1:1.
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3: Mit Hendrik Daum. Guten Morgen. Das BAföG, die Ausbildungsförderung für Studierende, wird wohl doch nicht erhöht. Bundesforschungsministerin Beer sagte den Funke-Medien, sie habe gehört, dass die Reform von den Regierungsfraktionen nicht mehr unterstützt werde. Beer äußerte Verständnis und verwies auf Kürzungen bei Pflegebedürftigen und beim Kindergeld. Außerdem, so Beer, sei es kein Drama, wenn Studierende neben ihrem Studium jobbten. Der neue FDP-Vorsitzende Kubicki hat eine Zusammenarbeit mit der AfD ausgeschlossen. Der 74-Jährige betonte, es werde keinerlei Kooperation geben. Man müsse aber den Leuten erklären, was im Programm der AfD stehe. Das sei, Zitat, Bullshit im wahrsten Wortsinn. Kubicki hatte sich zuvor auf dem Parteitag in Berlin in einer Kampfabstimmung gegen die Europaabgeordnete Strack-Zimmermann durchgesetzt. Er wurde mit knapp 60% zum Vorsitzenden gewählt. Auf der Bahnstrecke zwischen München und Rosenheim müssen Reisende jetzt doch keine Komplettsperre befürchten. Bei der Generalsanierung rückt die Bahn von ihrem ursprünglichen Plan ab. Statt einer rund halbjährigen Vollsperrung sollen die Arbeiten jetzt auf 2 Bauphasen verteilt werden in den Jahren 2028 und 2031. Die Strecke München-Rosenheim zählt zu den wichtigsten Bahnverbindungen Bayerns. Bundesfamilienministerin Prien hat eine gesetzliche Begrenzung der Bildschirmzeit von Kindern ins Spiel gebracht. Der Welt am Sonntag sagte die CDU-Politikerin, Kinder unter 3 Jahren sollten überhaupt keinen Kontakt zu digitalen Endgeräten haben. Schon jetzt sehe man dramatische Folgen, wenn Kinder ständig am Bildschirm hingen. Titelverteidiger Paris Saint-Germain hat erneut die Fußball-Champions League gewonnen. Die Franzosen bezwangen im Finale in Budapest den FC Arsenal mit 4:3 im Elfmeterschießen. Philipp Dietlefs.
4: Der Traum von Kai Havertz und dem FC Arsenal ist geplatzt. Und das, obwohl die Londoner im Finale einen Traumstart erwischten. Schon nach 6 Minuten traf der Nationalspieler zur Führung und Arsenal kontrollierte die Partie über weite Strecken. Nach einer Stunde der Ausgleich für Paris durch einen Strafstoß

0: von Dembele. Die Entscheidung fiel erst im Elfmeterschießen. Arsenals Eze schoss den Ball weit neben das Tor. Torwart Raya hielt einen Schuss des Parisers Nuno Mendes, aber dann schoss Arsenals Gabriel den Ball an die Latte. Die Entscheidung.
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3: Mit Angela Kress. Guten Morgen. Tausende Studierende hatten sich zum kommenden Wintersemester auf mehr BAföG eingestellt. Dazu wird es aber wohl nicht kommen, Bundesforschungsministerin Bär sagte den Funke-Medien. Die eigentlich von Union und SPD vereinbarte Reform der Ausbildungsförderung werde inzwischen von den Regierungsfraktionen nicht mehr unterstützt. Diana Kramer mit den Einzelheiten.
4: Bär zeigt Verständnis. Wenn Pflegebedürftige sparen sollen und beim Elterngeld gekürzt wird, könne man nicht an anderer Stelle große zusätzliche Leistungen versprechen. Zumal Studierende hierzulande ohne Studiengebühren in einer sehr privilegierten Situation sind, sagte Bär. Es sei kein Drama, neben dem Studium jobben zu gehen.
3: Den Staatsanwaltschaften fehlen Ermittler und das führt dazu, dass Strafverfahren länger dauern. Kleinere Fälle würden außerdem immer öfter vorzeitig eingestellt, sagte der Geschäftsführer des Deutschen Richterbunds Rehbehn der Bild am Sonntag. Er nannte auch aktuelle Zahlen. Bundesweit bräuchte es 2000 zusätzliche Ermittler, um den Verfahrensberg wieder abzutragen. Die bayerischen Grünen-Politikerinnen Schulze und Post haben ein Programm für mehr Kinderfreundlichkeit im Alltag vorgelegt. Darin schlagen sie zum Beispiel vor, dass Windeln und andere Babyprodukte des täglichen Bedarfs günstiger werden und mit dem ermäßigten Mehrwertsteuersatz von 7% besteuert werden. Wer Familienstärke stärke auch den Zusammenhalt, die Gleichstellung und den Arbeitsmarkt, sagte Schulze. Paris Saint-Germain hat seinen Titel verteidigt und zum zweiten Mal in der Vereinsgeschichte die Fußball-Champions League gewonnen. Die Franzosen setzten sich im Finale von Budapest gegen den englischen Meister FC Arsenal mit 4:3 im Elfmeterschießen durch. Am Ende der regulären Spielzeit und der Verlängerung stand es 1:1.
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2: Und jetzt die aktuelle von Olivia Dean. So easy to fall in love.
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1: Und jetzt ganz frisch die aktuelle von Leonie und Callum Scott. Stay.
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1: Und weil ihr sie so sehr feiert, jetzt wieder ein super geiler 2000er. Für noch mehr Abwechslung.

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0: Und jetzt ganz frisch die aktuelle von BTS. Swim.
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3: Mit Angela Kress. Guten Morgen. Das BAföG wird möglicherweise doch nicht zum Wintersemester erhöht. Bundesforschungsministerin Bär rechnet nicht mehr mit einer schnellen Reform der Ausbildungsförderung. Sie habe gehört, dass die Regierungsfraktionen das nicht mehr unterstützten, sagte sie den Funke-Zeitungen. Bär versteht das. Wenn zum Beispiel bei Pflegebedürftigen gekürzt werde, könne man nicht an anderer Stelle höhere Leistungen versprechen. Die Politik müsse tragfähige Gesamtpakete schnüren. Nach dem Ende der Brennersperre rechnet der österreichische Autofahrerclub für heute mit starkem Verkehr rund um den Alpenpass. Der Protesttag gestern war ohne das befürchtete Verkehrschaos zu Ende gegangen. Matthias Röder berichtet aus Matrei am Brenner.
4: Die Frage ist, wo sind die Urlauber? Die Verkehrsexperten gehen davon aus, dass viele Urlauber ihre Reise nach Italien oder von dort zurück wegen der Blockade nur verschoben haben und die Probleme noch kommen könnten. 5000 Menschen demonstrierten auf der Autobahn sehr eindringlich gegen die Umweltbelastungen.
3: Die FDP setzt ihren Bundesparteitag fort. Es geht heute auch viel um die inhaltliche Ausrichtung der Partei. Die Delegierten beschäftigen sich mit einem Leitantrag, der viele bekannte Positionen der FDP enthält. So wird zum Beispiel gefordert, Bürokratie abzubauen und Subventionen radikal zu kürzen. Paris Saint-Germain hat seinen Titel verteidigt und zum zweiten Mal in der Vereinsgeschichte die Fußball-Champions League gewonnen. Der französische Meister setzte sich im Finale von Budapest gegen den FC Arsenal mit 4:3 im Elfmeterschießen durch. Nach dem Sieg kam es in Paris zu Ausschreitungen. Vermummte Personen und Einsatzkräfte gerieten mehrfach aneinander.
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0: Und jetzt ganz frisch die aktuelle von Sabrina Carpenter und Madonna. Bring Your Love.
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1: Und jetzt die aktuelle von Harry Styles, American Girls.
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0: Und jetzt ganz frisch die aktuelle von Tiffany Aris. Vertigo.
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7: Schönen guten Morgen, das Gong 96.3 München, Wetter kompakt. 21 Grad haben wir es aktuell an der Uni, 20 Grad sind es in Utting am Ammersee. Heute wird es wieder richtig schön warm, bei Maxiwerten bis zu 26 Grad. Am Nachmittag soll es dann heute aber auch mal wieder regnen. Auch Gewitter sollen mit dazukommen, der Regen geht dann bis morgen früh. Und zum Start in die neue Woche kühlt es etwas ab, morgen bei Maxiwerten bis zu 21 Grad.
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8: Mit Angela Kress. Guten Morgen. Mit verstärkten Kontrollen auf Bayerns Landstraßen will die Polizei im Juni gegen schwere Verkehrsunfälle vorgehen. Das hat Innenstaatssekretär Kirchner angekündigt. Zahlen des Innenministeriums zeigen, im vergangenen Jahr starben außerorts 313 Menschen bei Unfällen, 16 mehr als im Jahr davor. Ein Schwerpunkt der Kontrollen jetzt: Geschwindigkeitsverstöße. Soll der Social-Media-Zugang für Kinder und Jugendliche eng reguliert werden? Darüber wird ja gerade diskutiert und der Aktionsrat Bildung sagt, Social Media sollte an Grundschulen verboten werden, außer es geht um klar umrissene pädagogische Ziele. Diana Kramer berichtet.
9: Das Problem ist aus Sicht der Experten, dass die Informationen nicht mehr über Erwachsene gefiltert, sondern durch Algorithmen gesteuert werden. An kindgerechten Angeboten fehle es dagegen. Der Aktionsrat sieht hier die Schulen in der Pflicht, Kinder früh anzuleiten, sich sicher und verantwortungsvoll im digitalen Raum zu bewegen.
8: Nach Angaben des Deutschen Richterbundes fehlen in Deutschland 2000 Strafverfolger. In fast allen Bundesländern müssten 3 Ermittler die Arbeit für 4 machen. Die Folge? Strafverfahren dauern länger und kleinere Fälle werden immer öfter früher eingestellt, sagte Verbandsgeschäftsführer Rehbehn der Bild am Sonntag. Der Richterbund fordert von der Bundesregierung Tempo bei der angekündigten Personaloffensive für die Justiz. Paris Saint-Germain hat seinen Titel verteidigt und zum zweiten Mal in der Vereinsgeschichte die Fußball-Champions League gewonnen. Die Franzosen setzten sich im Finale von

0: Budapest gegen den englischen Meister FC Arsenal mit 4:3 im Elfmeterschießen durch. Am Ende der regulären Spielzeit und der Verlängerung stand es 1:1.
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3: 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Auf den Straßen läuft's, ihr kommt gut durch.
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3: Es wird geblitzt einmal in Berg am Laim in der Kreiler Straße und in Unterhaching in der Ottobrunner Straße, erwischen sie euch. Wenn ihr noch was habt, Staus im Blitz habt, könnt ihr einfach gerne durchrufen oder eine WhatsApp schicken. 089 4x38. Danke euch, gute Fahrt.
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3: Hey, hey, schönes Wochenende euch. Wir starten ganz entspannt heute in diesem Sonntag, denn immer sonntags vormittags hört ihr bei uns aktuelle Hits in entspannten Akustikversionen. Jetzt der Song, der diese Woche bei den American Music Awards den Preis als bester Song abgeräumt hat. Wir sagen herzlichen Glückwunsch. Das ist Golden von Hunter X. Unplugged für euch hier auf GONG 96.3. Schönen Start in den Sonntag.
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0: Und jetzt ganz frisch die aktuelle von Teddy Swims, Mr. Know-It-All.
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frischer Sound von Sean Paul hier auf Gong 96.3. Macht einfach richtig wach. Gute Laune Nummer. Immer sonntagsvormittags spielen wir für euch aktuelle Hits in entspannten Akustikversionen. Jetzt für euch die aktuelle von Bruno Mars. Der ist gerade auf seiner The Romantic Tour auf der ganzen Welt unterwegs und Ende Juni ist er dann auch bei uns in Deutschland im Olympiastadion in Berlin. Von uns bekommt ihr seine Nummer I Just Might. Jetzt unplugged hier im Gong 96.3 Hitsonntag.

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8: Das Gong 96.3 München, Wetter kompakt. 22 Grad haben wir es im Moment am Stadtmuseum, 21 Grad bei euch in Schweig im Landkreis Erding. Die Sonne lacht uns gerade schon ins Gesicht, genießt sie jetzt noch, denn heute Nachmittag kommt Regen und auch Gewitter mit dazu. Heute bei Maxiwerten bis zu 26 Grad. Der Start in die neue Woche, morgen früh dann auch noch mit etwas Regen, ab Mittag dann aber wieder sonnig bei bis zu 21 Grad.
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8: Besser ankommen mit dem besten Stau- und Blitzer-Service. Auf den Straßen läuft's, ihr kommt im Moment gut durch.
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8: Es wird geblitzt, einmal im Berg am Leim in der Kreiler Straße und in Eching an der Hauptstraße erwischen sie euch. Wenn ihr noch was habt, Staus und Blitzer, einfach gern durchrufen. 089 4x die 38. Danke euch, gute Fahrt.
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0: Taylor Swift mit Opalight Unplugged. Denn immer sonntagsvormittags hört ihr die besten aktuellen Hits in ganz entspannten Akustikversionen hier auf Gong 96.3. Und noch mehr davon gibt's in unserem Akustikstream in unserer App oder auf radiogong.de. Genießt diesen Sonntag, und falls ihr heute noch was Cooles für eure Tagesplanung braucht, Nathalie aus der Mike T-Show hat eine Ausflugsidee für die ganze Familie.
1: Ja, gleich am Anfang taucht ihr ein in einen lichtdurchfluteten Raum und ihr könnt bouldern. An der größten Glasboulderwand der Welt mit einem Mega-Ausblick. Oder ihr dreht ein paar Runden im Kettenkarussell. Im nächsten Raum wartet ein Hochseilklettergarten und eine riesige Trampolin-Area auf euch, inklusive Light- und Soundeffekten. Oder ihr lasst euch im Virtual-Reality-Raum in ganz andere Sphären entführen. Und das ist längst noch nicht alles. In der Erlebniswelt Tegernsee Fantastisch könnt ihr euch auf 2700 Quadratmetern auspowern, euch verzaubern lassen und auch jede Menge spannende Facts über die Region rund um den Tegernsee lernen. Und das nur einen Katzensprung von München entfernt.
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0: Purple Disco Machine. Und Sophie and the Giants, das ist euer Hitsonntag hier auf Gong 96.3. Dazu bekommt ihr jeden Sonntagvormittag aktuelle Hits in entspannten Akustikversionen. Nächste Stunde mit dabei zum Beispiel der hier. Ja, da will der Knopf nicht. Ich sag's euch aber trotzdem. Where is my husband von Ray gibt's gleich hier auf Gong 96.3.
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0: Das Gong 96.3 München, Wetter kompakt. 23 Grad haben wir es aktuell am Kieferngarten. 23 sind es auch bei euch im Landkreis Dachau in Karlsfeld. Bis heute Nachmittag bleibt es trocken bei einem Sonne-Wolken-Mix. Ab Nachmittag kommt dann aber auch der Regen und Gewitter mit dazu. Regen geht bis morgen Vormittag, dann soll auch wieder die Sonne rauskommen. Ein bisschen kühler starten wir in die neue Woche bei angenehmen 21 Grad.
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1: Ausbildungsförderung gestellt habe. Sie habe aber gehört, dass die Regierungsfraktionen die Pläne nicht mehr unterstützten. Bär zeigte Verständnis, auch weil an anderen Stellen, etwa beim Elterngeld, über Kürzungen diskutiert werde. Einen Tag nach dem Ende der Brennersperre rechnet der österreichische Autofahrerclub für heute mit starkem Verkehr rund um den Alpenpass. Die 8-stündige Sperre des gesamten Brennerkorridors war gestern ohne Verkehrschaos verlaufen. Viele Autofahrer hielten sich offenbar an den Rat der Polizei, nicht nach Tirol und weiter nach Italien zu fahren. Es wurden nur gut 200 Lastwagen zurückgewiesen. Paris Saint-Germain hat die Fußball-Champions League gewonnen. PSG bezwang im Finale in Budapest den FC Arsenal mit 4:3 im Elfmeterschießen. Für Paris ist es der zweite Titel in der Königsklasse. Philipp Detlefs berichtet.
2: Die Entscheidung fiel erst im Elfmeterschießen. Arsenals Eze schoss den Ball weit neben das Tor. Torwart Raya hielt einen Schuss des Parisers Nuno Mendes, aber dann schoss Arsenals Gabriel den Ball an die Latte. Die Entscheidung. Paris Saint-Germain feiert damit die Titelverteidigung.
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5: Besser ankommen mit dem besten Stau- und Blitzer-Service. Auf den Straßen läuft's, ihr kommt gut durch.
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5: Es wird geblitzt in Unterhaching in der Otto-Brunner Straße und in Erding in der Kaufkirchner Straße, erwischen sie euch. Wenn ihr noch was habt, Straßenblitzer, einfach gerne durchrufen. 0894x38. Danke euch, gute Fahrt.
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5: Hey, hey, schönes Wochenende wünsche ich euch. Ganz entspannt geht's in diesen Sonntagvormittag. Denn wie immer bekommt ihr bei uns aktuelle Hits in entspannten Akustikversionen. Und richtig romantisch wird's jetzt. Ed Sheeran mit in der Playlist. In seinem Song Sapphire, kennen wir alle, geht's nämlich um die tiefe Liebe zu seiner Frau. Richtig schön und das Ganze jetzt auch noch unplugged für euch.
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2: Und jetzt die aktuelle von Olivia Dean. So easy to fall in love.
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Frischer Sound von Olivia Dean hier auf Gong 96.3. Einige Studenten aus München und der Region sitzen gerade wieder an ihrer Bachelorarbeit. Und ich glaube, das ist wirklich das Schlimmste, was einem passieren kann, während man diese Arbeit schreibt. Stellt euch vor, ihr seid fast fertig und auf einmal ist die Bachelorarbeit komplett weg. So einen ähnlichen Moment hatte Sängerin Ray, während sie an ihrem neuen Album geschrieben hatte. Ihr wurde ihr Auto mit all ihren Songtexten gestohlen. Wow, das ist wirklich, stelle ich mir so schlimm vor. Die gute Nachricht aber, die Polizei hat alles wiedergefunden und sie konnte ihr Album fertig schreiben. Und den wahrscheinlich bekanntesten Song aus dem Album bekommt ihr hier jetzt unplugged im Gong 96.3 Hitsonntag. Where is my husband? Jetzt für euch.

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2: Schönen guten Morgen, das ist das Gong 96.3 München Wetter kompakt. 23 Grad haben wir es aktuell am Tierpark, 22 Grad messen wir im Landkreis Fürstenfeldbruck in Türkenfeld. Heute mit einem Sonne-Wolken-Mix, aber stellt eure Gartenmöbel schon mal rein, denn ab heute nachmittags soll es regnen und auch gewittern. Der Regen, der zieht sich bis morgen früh und der Start in die neue Woche deswegen dann auch ein bisschen kühler, bei Maxiwerten bis zu 21 Grad.
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2: Besser ankommen mit dem besten Stau- und Blitzer-Service auf Gong 96.3. Auf den Straßen läuft im Moment alles. Ihr kommt gut durch.
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2: Es wird geblitzt in Unterhaching in der Ottobrunner Straße und in Karlsfeld in der Münchner Straße erwischen sie euch. Wenn ihr noch was habt, Staus und Blitzer, könnt ihr mir super gerne durchmelden, einfach eine WhatsApp schicken oder kurz durchrufen 089 4x38. Danke euch, gute Fahrt.
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0: Ordinary von Alex Warren. Unplugged. Hier auf Gong 96.3. Aktuelle Hits in entspannten Akustikversionen gibt's immer sonntags vormittags hier bei uns und natürlich nonstop in unserem Akustikstream auf radiogong.de oder über unsere kostenlose App. So Leute, eine kurze Woche liegt hinter uns, eine kurze Woche liegt vor uns. Am Donnerstag ist ja schon wieder Feiertag. Es ist Frohen Leichnam und da ist es auch gleichzeitig gar nicht so schlimm, dass wir morgen wieder früher aufstehen und arbeiten müssen, oder? Sammelt auf jeden Fall heute nochmal richtig Kraft für die neue kurze Woche hier mit dem Hitsonntag auf Gong 96.3 und jetzt mit einem Song, der macht einfach immer gute Laune und vor allem macht er auch richtig wach. Kesha mit TikTok jetzt für euch.
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1: Und jetzt ganz frisch die aktuelle von Tame Impala, Dracula. So run from the sun like Dracula. 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
0: Das ist euer Wochenende mit Gong 96.3. Immer sonntags vormittags gibt's von uns aktuelle Hits in ganz entspannten Akustikversionen. Nächste Stunde habe ich zum Beispiel den hier für euch.

0: Ganz entspannt starten wir rein in diesen Sonntag. Man I Need von Olivia Dean. Diese Hits und viele mehr gleich hier im Gong 96.3 Hitsonntag.
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0: Das Gong 96.3 Münchenwetter kompakt. 23 Grad haben wir es aktuell am Deutschen Museum. 23 Grad sind es auch bei euch in Dachau. Heute wird es wieder richtig schön warm zumindest, bei Maxiwerten bis zu 26 Grad. Am Nachmittag kommt dann aber auch der Regen und Gewitter mit dazu. Der Regen geht bis morgen früh und zum Start in die neue Woche kühlt es deswegen ein bisschen runter, bei Maxiwerten bis zu 21 Grad. Gegen morgen Vormittag kommt dann aber auch wieder die Sonne mit dazu.
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7: Mit Angela Kress. Grüß Gott. Tausende Studierende hatten sich zum Wintersemester auf mehr BAföG eingestellt. Dazu wird es aber wohl nicht kommen. Bundesforschungsministerin Beer sagte den Funke-Medien, die Reform der Ausbildungsförderung werde inzwischen von den Regierungsfraktionen nicht mehr unterstützt. Diana Kramer.
8: Wenn Pflegebedürftige sparen sollen und beim Elterngeld gekürzt wird, könne man nicht an anderer Stelle große zusätzliche Leistungen versprechen. Zumal Studierende hierzulande ohne Studiengebühren in einer sehr privilegierten Situation sind, sagte Beer. Es sei kein Drama, neben dem Studium jobben zu gehen.
7: Der Aktionsrat Bildung hat sich in die Debatte um Social-Media-Beschränkungen für Kinder eingeschaltet. Er fordert sogar ein Social-Media-Verbot in Grundschulen. Die Gefahren überlagerten die möglichen positiven Aspekte in diesem Alter, hieß es. Ein großes Problem: Informationen würden nicht mehr von Erwachsenen, sondern von Algorithmen gesteuert. Bei den Landtagswahlen im Herbst könnte eine Regierungsbildung unter Umständen nur möglich sein, wenn sie von den Linken oder der AfD unterstützt wird. 48% der Unionsanhänger sagten in einer Umfrage für die Bild am Sonntag, dann lieber mit der Linken. 27%

0: Bayern haben 30% der 15- bis 16-Jährigen innerhalb des letzten Monats E-Zigaretten geraucht.
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3: Besser ankommen mit dem besten Stau- und Blitzer-Service. Auf den Straßen läuft im Moment alles. Ihr kommt gut durch.
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3: Es wird geblitzt in Berg am Laim in der Kreiler Straße, in Unterhaching in der Ottobrunner Straße und in Erding in der Taufkircher Straße. Wenn ihr noch was habt, Staus und Blitzer, könnt ihr einfach gerne durchrufen oder eine WhatsApp schicken. 089 4x38. Danke euch und gute Fahrt.
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3: Hey, hey, das ist euer Wochenende mit uns, Gong 96.3, und wir starten rein in diesen Tag mit der Girls Group Cat's Eye. Das Ganze gibt's aber natürlich unplugged, denn immer sonntags vormittags hört ihr bei uns aktuelle Hits in ganz entspannten Akustikversionen. Die Girl Group ist übrigens dieses Jahr auch auf großer Tour, macht am 13. September Halt in der Lanxess Arena in Köln. Tickets sind eigentlich schon ausverkauft, aber müsst ihr mal schauen, zum Beispiel bei Ticketmaster, da gibt's immer wieder welche im Wiederverkauf. Und hier sind sie für euch, Gabriella. Unplugged!

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0: Und jetzt die aktuelle von Harry Styles. American Girls.
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Aerosmith, Cool Kids hier auf Gong 96.3 an diesem Sonntag. Und hey, der Sonntag ist doch heute endlich mal da, einfach zum Runterfahren. Die letzten Tage war mega viel los in München und der Region, war auch einfach gutes Wetter. Wir waren alle draußen, deswegen finde ich es aber auch gar nicht schlimm, dass es heute Nachmittag mal ein bisschen regnet. Wir machen es uns einfach zu Hause bequem und verbringen zusammen einen ganz entspannten Sonntag. Und dazu bekommt ihr hier unsere aktuellen Hits in entspannten Akustikversionen. Jetzt mit einer Frau, die einfach richtig schnell, richtig erfolgreich geworden ist. Olivia Dean mit ihrer aktuellen Nummer Man I Need. Unplugged im Gong 96.3 Hitsonntag.

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7: Das Gong 96.3 München, Wetter kompakt. 22 Grad haben wir es aktuell am Stadtmuseum, 21 Grad sind es im Schweig im Landkreis Erding. Bis zum Nachmittag heute mit einem Sonne-Wolken-Mix. Gegen 15 Uhr kommt dann aber auch der Regen und ab 16 Uhr auch Gewitter mit dazu. Heute bei Maxi-Werten bis zu 26 Grad. Der Start in die neue Woche, morgen früh dann auch noch mit etwas Regen. Ab Mittag aber dann wieder schön sonnig bei bis zu 21 Grad.
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7: Besser ankommen mit dem besten Stau- und Blitzerservice. Vorsicht auf der A99 Ostumfahrung Richtung Salzburg. Zwischen Aschheim, Ismaning und Kirchheim ist eine kleine Entenfamilie unterwegs. Und der mittlere Ring ist noch bis morgen früh zwischen dem Effner-Tunnel und dem Innsbrucker Ringtunnel in beiden Richtungen wegen Brückenabrissarbeiten gesperrt. Ihr werdet dort über die Richard-Strauss-Straße umgeleitet und nur die Ein- und Ausfahrten auf die A94 sind offen.
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7: Es wird geblitzt in Schwabing in der Leopoldstraße stadteinwärts und im Landkreis Dachau in Karlsfeld in der Münchner Straße. Wenn ihr noch was habt, Straßenblitzer, einfach gern durchrufen oder eine WhatsApp schicken. 089 4x38. Danke euch, gute Fahrt.
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Play Would We Pray Unplugged, denn immer sonntagsvormittag hört ihr bei uns die besten aktuellen Hits in entspannten Akustikversionen hier auf Gong 96.3. Noch mehr davon gibt's in unserem Akustikstream, in unserer App oder auf radiogong.de. Und an alle Fußballfans, die haben heute Abend ein Date. Hab ich recht, oder? Denn in weniger als 2 Wochen geht sie los, die Fußball-WM 2026 in Amerika. Und unsere deutsche Nationalmannschaft kann sich heute schon mal beweisen. Es gibt ein Freundschaftsspiel gegen Finnland, praktisch die Generalprobe für die WM. Heute Abend um 20.15 Uhr geht's dann los. Das ist der Hitsonntag auf Gong 96.3. Jetzt mit der aktuellen von David Guetta, Teddy Swims und Tones and I. Gone, gone, gone.

0: One Republic, Runaway. Das ist euer Wochenende hier mit Gong 96.3 und dazu bekommt ihr von uns immer sonntags vormittags aktuelle Hits in entspannten Akustikversionen. Nächste Stunde mit dabei zum Beispiel der hier. Ganz entspannt, kommt von Ed Sheeran, Azizam, dieser Hit und viele mehr nächste Stunde hier im Gong 96.3 Hitsonntag.
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0: Das Gong 96.3 München, Wetter kompakt. 23 Grad haben wir es im Moment am Kieferngarten. 23 sind es auch bei euch im Landkreis Dachau in Karsfeld. Heute mit einem Sonne-Wolken-Mix. Ab Nachmittag kommt dann aber auch der Regen und Gewitter mit dazu. Regen geht bis morgen Vormittag, dann soll es aber auch wieder sonnig und schön werden. Ein bisschen kühler starten wir rein in die neue Woche bei angenehmen 21 Grad.
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11: Mit Angela Kress. Grüß Gott. Soll der Social-Media-Zugang für Kinder und Jugendliche eng reguliert werden? Darüber wird ja gerade diskutiert und der Aktionsrat Bildung sagt, Social Media sollte an Grundschulen sogar verboten werden, außer es geht um klar umrissene pädagogische Ziele. Schon im Grundschulalter würden immer mehr Smartphones und Social Media genutzt und auch Social Gaming steige an, heißt es in einem Gutachten. Teils reger Verkehr, aber bislang keine Staus oder Verzögerungen. Nach der Totalsperre gestern wegen einer Demo am Brenner scheint der Verkehr heute flüssig über die wichtigste Alpverbindung Richtung Italien zu fließen. Das zeigten Kameras des Autobahnbetreibers Asfinag.

0: Beschluss, berichtet Uli Reitinger.
1: Der schließt eine Zusammenarbeit oder Koalition mit AfD und mit der Linken aus. Allerdings könnten die Wähler gerade in Sachsen-Anhalt und Mecklenburg-Vorpommern so wählen, dass der Union nichts anderes übrig bleibt, als diesen Beschluss in die eine oder andere Richtung aufzuweichen.
0: Ein mit Obst beladener Lastwagen hat im Landkreis Neumarkt in der Oberpfalz für eine stundenlange Sperrung der A3 gesorgt. Der Fahrer hatte am frühen Morgen im Baustellenbereich zwischen Neumarkt Ost und Fehlburg nicht aufgepasst und war gegen eine Betonleitwand gefahren. Die Folge? Der Dieseltank riss auf und das Gespann geriet in Brand. Der Fahrer wurde laut Polizei leicht verletzt.
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4: Besser ankommen mit dem besten Stau- und Blitzer-Service. Achtung auf der A952 Richtung Dreieck Starnberg. Auf Höhe Percha eine ungesicherte Unfallstelle. Außerdem Vorsicht auf der A94 Richtung Passau zwischen Pastetten und Lengendorf. Hier liegen Gegenstände auf der Fahrbahn.
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4: Es wird geblitzt in Berg am Laim in der Kreiler Straße stadtauswärts und in Erding in der Taufkirchner Straße erwischen sie euch. Wenn ihr noch was habt, Staus und Blitzer, könnt ihr einfach gerne durchrufen oder eine WhatsApp schicken. 089 4x38. Danke euch, gute Fahrt.
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4: Hey, hey, schönes Wochenende, das ist euer Sonntag. Ganz entspannt starten wir in den Tag. Ich hoffe zumindest, dass ihr einen entspannten Start in den Tag hattet. Viele in München und der Region stecken ja zum Beispiel gerade mitten in den Hochzeitsvorbereitungen. Wir sind ja auch schon mittendrin in der Hochzeitssaison. Und eine, die dieses Jahr auch gerade im Hochzeitsstress ist, Sängerin aus unserer Playlist Taylor Swift, heiratet auch dieses Jahr. Und wenn es bei euch gerade ein bisschen stressiger ist, hoffe ich, dass ich euch mit dem Song ein bisschen runterbringen kann. Denn immer sonntags vormittags bekommt ihr bei uns aktuelle Hits in ganz entspannten Akustikversionen. Und hier ist sie für euch, Taylor Swift, unplugged im GONG 96.3 Hitsonntag.

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0: Und jetzt ganz frisch die aktuelle von BTS, Swim.
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Fresher Sound von BTS hier auf Gong 96.3. Die Jungs haben ja erst diese Woche bei den American Music Awards den Pokal als beste Künstler des Jahres abgeräumt. Völlig verdient. Wir sagen herzlichen Glückwunsch. Jetzt geht's aber erstmal weiter hier ganz entspannt, denn immer sonntags vormittags spielen wir für euch aktuelle Hits in entspannten Akustikversionen. Ed Sheeran mit Azizam kennen wir alle. Aber so, als ob ihr ihn wahrscheinlich noch nicht so oft gehört. Ed Sheeran unplugged jetzt für euch hier im Gong 96.3 Hitsonntag. Macht euch einen schönen Sonntag.

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2: Das Gong 96.3 München, Wetter kompakt. 26 Grad haben wir es im Moment am Tierpark. 25 sind es bei euch im Landkreis Fürstenfeldbruck in Türkenfeld. Heute bei einem Sonne-Wolken-Mix, aber stellt eure Gartenmöbel schon mal rein, denn ab heute Nachmittag soll es regnen und auch gewittern. Der Regen, der zieht sich bis morgen früh, der Start in die neue Woche, deswegen dann auch ein bisschen kühler. Bei Maxi-Werten trotzdem bis zu 21 Grad.
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2: Besser ankommen mit dem besten Stau- und Blitzer-Service. Fahrt im Moment vorsichtig auf der A952 Richtung Dreieck Starnberg. Höhe Percha, da gab es einen Unfall. Außerdem stockt es im Moment auf der A8 Salzburg Richtung München zwischen Holzkirchen und Kreuz Süd. Plant hier 12 Minuten mehr ein.
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2: Es wird geblitzt in Haselberg, in der Schleißheimer Straße stadteinwärts und in Unterhaching in der Ottobrunner Straße erwischen sie euch. Wenn ihr noch was habt, Staus und Blitzer, könnt ihr einfach gerne durchrufen oder eine WhatsApp schicken. 089 4x38. Dankeschön, gute Fahrt.
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0: I Just Might von Bruno Mars. Unplugged, das sind unsere aktuellen Hits in ganz entspannten Akustikversionen. Die gibt's immer sonntags vormittags hier im Gong 96.3 Hits Sonntag. Und natürlich nonstop in unserem Akustikstream oder auf radiogong.de oder natürlich über unsere kostenlose App. Und von unseren Akustik-Songs geht's jetzt direkt weiter zu einem richtig coolen Throwback-Song. Lady Gaga jetzt für euch. Sie ist im März ja 40 geworden und immer noch extrem erfolgreich. Ihr neuester Song ist Runway, ist auch der Titelsong vom neuen Der Teufel trägt Prada 2 Film.
1: Ich bin die neue Feature-Redakteurin bei Runway.
2: Nein, bist du nicht.
3: Ja, wir sind alle ganz entzückt.
1: Du hast dich irgendwie verändert. Wirklich, du bist viel selbstbewusster. Aber die Augenbrauen sind noch die gleichen.
0: Also wenn ihr heute Abend noch nichts vorhabt, könnt ihr den zum Beispiel im Kino anschauen. Soll ja sowieso regnen. Und bei uns auf Gong 96.3 bekommt ihr jetzt eine ihrer bekanntesten Nummern. Hier ist Lady Gaga mit Paparazzi.

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1: Und jetzt die aktuelle von Holly Humberstone, To Love Somebody.
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0: Lost Frequencies und Caleb Scott. Where are you now? Das ist euer Wochenende hier mit Gong 96.3 und wir starten gleich rein mit der supergeilen 2000er Show. Die gibt's immer sonntags von 12 bis 4. Nächste Stunde zum Beispiel mit dem hier. Little mit Turn Me On, dieser Hit und viele mehr gibt's gleich ab 12 hier beim Gong 96.3 Hit Sonntag.
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0: Das Gong 96.3 München, Wetter kompakt. 26 Grad haben wir es aktuell am Gärtnerplatz. 26 sind es auch im Landkreis Starnberg in Gilching. Heute ist es etwas bewölkter als die letzten Tage. Es soll dann heute Nachmittag auch regnen und vor allem gewittern. Der Regen, der zieht sich ja auch in die neue Woche. Morgen Vormittag noch ein bisschen Regen mit dabei. Ab Nachmittag dann aber wieder trocken bei bis zu 21 Grad.
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9: Mit Angela Kress. Grüß Gott. In Deutschland fehlen nach Angaben des Deutschen Richterbunds 2000 Strafverfolger. Geschäftsführer Rehbehn sagte der Bild am Sonntag, in fast allen Bundesländern müssten 3 Ermittler die Arbeit für 4 machen. Strafverfahren dauerten immer länger und kleinere Fälle würden immer öfter vorzeitig eingestellt. Bundesjustizministerin Hubich hatte neue Stellen versprochen. Aus den Ländern kam Kritik, dass der Bund die Stellen nicht dauerhaft finanzieren wolle. Der Gebäudesektor gilt ja als zentral, um das Ziel der Klimaneutralität bis 2045 zu erreichen. Unter anderem die Deutsche Immobilien AG hat deshalb bei privaten Vermietern

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1: Anstoß gegen Finnland heute in Mainz ist um 20.45 Uhr.
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4: Besser ankommen mit dem besten Stau- und Blitzerservice. Auf der A8 Salzburg Richtung München staut sich's im Moment zwischen Holzkirchen und dem Kreuz Süd. Aktuell braucht ihr hier 17 Minuten länger. Plant außerdem mal 10 Minuten mehr ein in Bogenhausen auf der Einsteinstraße statt einwärts. Da ist ja im Moment der mittlere Ring zwischen dem Effner-Tunnel und dem Innsbrucker Ringtunnel in beiden Richtungen wegen Brückenabrissarbeit gesperrt. Das Ganze geht noch bis morgen früh.
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4: Es wird geblitzt in Schwabing in der Leopoldstraße stadteinwärts und in Sauerlach in der Münchner Straße erwischen sie euch. Wenn ihr noch was habt, Staus im Blitzer, könnt ihr einfach gern durchrufen oder eine WhatsApp schicken 089 4x38. Danke euch, gute Fahrt.
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4: Hey, hey, immer sonntags von 12 bis 4 gibt's extra viele 2000er bei uns in der supergeilen 2000er Show. Jetzt mit der Frau, auf die zum Start der WM übernächste Woche alle Augen gerichtet sind. Katy Perry, denn die eröffnet die WM 2026 in Amerika. Und vielleicht spielt sie den Song ja auch. I Kissed a Girl. Jetzt für euch an diesem Sonntag.

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aktueller Sound von Ray. Where is my husband? Das ist das Beste von heute. Und jetzt gibt's was Cooles aus den 2000ern, denn ihr seid mittendrin in der supergeilen 2000er Show. Die gibt's immer sonntags zwischen 12 und 4 hier im Gong 96.3 Hitsonntag. Extra viele 2000er für euch. Jetzt Kevin Little mit Turn Me On. Ist für mich auch so ein richtiger Sommersong. Gibt mir immer so Urlaub-Strand-Feelings und macht einfach gute Laune. Hier ist er für euch beim Hitsonntag auf Gong 96.3.

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0: Und jetzt ganz frisch die aktuelle von OneRepublic. Nie

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5: Das Gong 96.3 München, Wetter kompakt. 26 Grad haben wir es am Moment am Goetheplatz. 26 auch in Gröbenzölle im Landkreis Fürstenfeldbruck. Heute ein bisschen bewölkter. Am Nachmittag kommt dann auch Regen und Gewitter mit dazu. Und der Start in die neue Woche dann nicht mehr ganz so warm. Morgen bis zu 21 Grad. Am Vormittag ist dann auch noch ein bisschen Regen mit dabei. Aber mittags kommt dann auch wieder die Sonne raus.
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5: Besser ankommen mit dem besten Stau- und Blitzerservice hier auf Gong 96.3. Auf der A8 Salzburg Richtung München staut sich's im Moment zwischen Holzkirchen und dem Kreuz Süd. Aktuell braucht die hier 17 Minuten länger. Plant außerdem mal 10 Minuten mehr ein in Bogenhausen auf der Einsteinstraße statt einwärts. Da ist ja im Moment der mittlere Ring zwischen dem Effnertunnel und dem Innsbrucker Ringtunnel in beiden Richtungen wegen Brückenabrissarbeiten gesperrt. Das Ganze geht noch bis morgen früh.
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5: Es wird geblitzt in Schwabing in der Leopoldstraße statt einwärts und in Sauerlach in der Münchner Straße erwischen sie euch. Wenn ihr noch was habt, Staus und Blitzer, könnt ihr einfach gern durchrufen oder eine WhatsApp schicken. 089 4x38. Danke euch, gute Fahrt.
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Sugar Babes, It Pushed a Button. Aus dem Jahr 2005. Das ist die supergeile 2000er Show hier auf Gong 96.3. Gibt es immer sonntags von 12 bis 4. Und wenn ihr noch mehr wollt, ab in unseren 2000er Stream in unserer kostenlosen App oder auf radiogong.de. Und wir genießen hier noch die Sonne in München und der Region. Der Sonntagmittag ist doch jetzt zum Beispiel perfekt, um eine Runde spazieren zu gehen, bevor dann am Nachmittag der Regen kommt. Egal, was ihr gerade macht, von uns bekommt ihr dazu die beste Musik von heute. Nico Santos jetzt mit seiner aktuellen Nummer All-Time-High für euch hier im Gong 96.3 Hitsonntag.

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0: Und jetzt die aktuelle von Olivia Dean. So easy to fall in love.
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0: Das ist euer Wochenende, euer Sonntag hier mit Gong 96.3. Wir spielen für euch das Beste von heute und dazu heute extra viele 2000er. Denn ihr seid mittendrin in der supergeilen 2000er-Show, immer sonntags von 12 bis 4. Nächste Stunde zum Beispiel mit dem hier. Blue mit All Rise gibt's gleich hier auf Gong 96.3.
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10: Das Gong 96.3 München, Wetter kompakt. Viel Sonne heute, aber auch Wolken mit Regen und später sogar Gewitter bei 27 Grad.
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11: Mit Angela Kress. Grüß Gott. Zum heutigen Weltnichtrauchertag fordert der Präsident der Bundesärztekammer Reinhardt strengere Gesetze, um Kinder und Jugendliche vor Zigaretten und E-Zigaretten, sogenannten Vapes, zu schützen. Unter anderem sprach er sich in der Rheinischen Post für ein vollständiges Aromaverbot in E-Zigaretten aus. Der Drogenbeauftragte der Bundesregierung Streeck forderte deutlich höhere Preise. Das hielte gerade junge Menschen davon ab, mit dem Rauchen anzufangen. Wurfgeschosse, brennende Autos und Barrikaden. Heftige Auseinandersetzungen in Frankreich haben, wie schon im Vorjahr, den Fußball-Champions-League-Triumph von Paris Saint-Germain überschattet. Ursula Winkler berichtet.
12: Ganz besonders eskalierte die Lage rund um die Pariser Prachtstraße Champs-Élysées. Polizisten setzten Wurfgeschosse und Tränengas gegen Vermummte ein. Die setzten Autos in Brand, errichteten Barrikaden und schossen Feuerwerksraketen durch die Menschenmassen. Auch in vielen weiteren französischen Städten gab es Krawalle und Plünderungen.
11: Auch einen Tag nach der Komplettsperre des Brennerpasses ist es auf Bayerns Straßen Richtung Süden ungewöhnlich entspannt geblieben. Am Morgen gab es keine größeren Verkehrsbehinderungen, hieß es von der Polizei. Verkehrsexperten waren davon ausgegangen, dass viele ihre Reisen Richtung Italien auf heute verschieben. Rund 5000 Menschen hatten gestern am Brenner auf der Autobahn demonstriert gegen steigende Verkehrsbelastungen. Adi Hütter ist neuer Trainer von Eintracht Frankfurt. Für den 56 Jahre alten Österreicher ist es die zweite Amtszeit.

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9: Schönen schönsten Tag der Woche euch. Und damit der Sonntag noch geiler wird, spielen wir euch immer von 12 bis 4 extra viele supergeile 2000er. Hier kommt auch schon der nächste, der erinnert mich an den Kabelsalat am MP3-Player, wenn wir die Kopfhörer einfach außenrum gewickelt haben. Das war immer blöd. Avril Lavigne und Complicated auf Gong 96.3.

aktueller Sound von Kamrad, Hug Yourself, das ist das Beste von heute. Und jetzt gibt's was Cooles aus den 2000ern, denn ihr seid mittendrin in der supergeilen 2000er-Show. Immer sonntags zwischen 12 und 4 hier im Gong 96.3 Hitsonntag. Extra viele 2000er. Und jetzt könnt ihr mal eure alten Tanzmoves rausholen oder einfach auf dem Lenkrad mittrommeln und laut mitsingen. Aus dem Jahr 2001, All Rise von Plu.

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1: Und jetzt ganz frisch die aktuelle von Teddy Swims, Mr. Know-It-All.
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3: Das Gong 96.3 München, Wetter kompakt, ziemlich warm bei 27 Grad, dazu Sonne und Wolken. So in 1 bis 2 Stunden steigt dann auch das Gewitterrisiko gewaltig an.
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3: Besser ankommen mit dem besten Stau- und Blitzerservice auf Gong 96.3. Weiterhin stockend auf der A8 Salzburg, wenn ihr Richtung München fahrt. Und zwar zwischen Holzkirchen und dem Kreuz Süd. Da kommen 18 Minuten on top. Und denkt auch dran, dass am mittleren Ring zwischen Effnertunnel und Innsbrucker Ringtunnel in beiden Richtungen gesperrt ist. Ihr werdet da über die Richard-Strauß-Straße umgeleitet, das Ganze noch bis morgen früh.
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3: Habt ihr uns gemeldet in der Maxvorstadt, die Dachauer Straße einwärts und im Landkreis Starnberg steht einer in Gauting auf der Gautinger Straße. Und für mehr Blitzer 089 4x die 38 geht natürlich auch per WhatsApp.
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No Doubt und It's My Life aus dem Jahr 2003. Hier ist die supergeile 2000er Show auf Gong 96.3. Hört ihr immer sonntags von 12 bis 4. Und wenn ihr nicht genug kriegt und mehr wollt, dann ab in unseren 2000er Stream in unserer kostenlosen App oder auf radiogong.de. Das ist zum Beispiel perfekt, wenn ihr gerade so zusammenpackt, weil es zuzieht und die Gewitter im Anmarsch sind. Jupp, in spätestens einer Stunde soll's rund gehen. Und zum Zusammenpacken passt Austis. Die macht nämlich gute Laune und schiebt an mit Electrify. Das Beste von heute im Hitsonntag.

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0: Und jetzt die aktuelle von Harry Styles. American Girls.
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0: wunderschön. Alvaro Soler und Te Machinaba. Schönes Wochenende euch mit Gong 96.3. Wir spielen für euch das Beste von heute. Und dazu heute am Sonntag extra viele 2000er, denn ihr seid mittendrin in der supergeilen 2000er-Show von 12 bis 4. Und nächste Stunde für euch zum Beispiel richtig lässig. Kylie Minogue. Dieser Hit und viele mehr gleich nach den Nachrichten hier im Gong 96.3 Hitsonntag.
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0: Das Gong 96.3 München Wetter kompakt. Und wenn ihr die Fenster daheim offen habt, ihr solltet heim in spätestens einer Stunde Gewitter. Bis dahin Sonne und Wolken bei 27 Grad.
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12: Mit Helen Martin. Grüß Gott. Die SPD hält an der vereinbarten BAföG-Reform fest. SPD-Fraktionsvize Esther hat CSU-Forschungsministerin Bär widersprochen, die bezweifelt hatte, dass die Reform noch Rückhalt in den Koalitionsfraktionen hat. Laut Esther gilt die Einigung nach wie vor. Zusammen mit Finanzminister Klingbeil habe man bereits die Finanzierung sichergestellt. Geplant sind mehr Flexibilität, weniger Bürokratie und eine höhere Wohnkostenpauschale für Studierende. Nach der Sommerhitze hat ein Wetterumschwung am Wochenende in Teilen Bayerns für zahlreiche witterungsbedingte Einsätze gesorgt. Allein in Niederbayern waren es gestern Nachmittag und Abend laut Polizei mehr als 100. Ein Ehepaar wurde von einem herabstürzenden Balken eines Gerüsts verletzt. Vereinzelt war auch der Zugverkehr eingeschränkt. Bei den Landtagswahlen im Herbst könnte eine Regierungsbildung unter Umständen nur möglich sein, wenn sie von den Linken oder der AfD unterstützt wird. 48% der Unionsanhänger sagten in einer Umfrage für die Bild am Sonntag, dann lieber mit der Linken. 27% hätten lieber eine Kooperation mit der AfD. Die CDU hat per Parteitagsbeschluss eine koalitionsähnliche Zusammenarbeit sowohl mit der Linken als auch mit der AfD ausgeschlossen. In Deutschland fehlen laut dem Richterbund insgesamt 2000 Strafverfolger. Eine Folge: Strafverfahren würden immer länger dauern, sagt der Verbandsgeschäftsführer Rebe in der Bild am Sonntag. Ursula Winkler berichtet.
13: Der Richterbund wartet auf die angekündigte Personaloffensive und fordert klare Beschlüsse noch vor der Sommerpause. Schon vor einem knappen Jahr hatte Justizministerin Hubig den Ländern rund 500 Millionen Euro in den nächsten 4 Jahren versprochen. Aber Bund und Länder streiten sich weiter um Geld. Etwa kritisierte Hessen, dass der Bund neue Richterstellen nur zu Beginn finanzieren will, die Länder aber für den Rest des lebenslangen Beamtenverhältnisses zahlen sollen.
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0: Besser ankommen mit dem besten Stau- und Blitzerservice für München. Auf der A8 Salzburg Richtung München, da stockt's zwischen Holzkirchen und dem Kreuz Süd. 13 Minuten plus. Und ebenfalls stockend auf der A99 Ostumfahrung Richtung Nürnberg. Zwischen Haar und Kirchheim kommen 12 Minuten on top. Und ihr braucht Geduld an zwei kaputten Ampeln. Die erste am Innsbrucker Ring an der Kreuzung zur Kirchseeoner Straße und die zweite dann in der Maxvorstadt in der Seidelstraße an der Kreuzung zur Dachauer.
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0: Habt ihr uns gemeldet in Milbertshofen, Milbertshofener Straße beidseitig und in Otterfing, da stehen sie auf der Tegernseer Straße.
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Der Mann kann gute Laune. Aktueller Sound von Bruno Mars, das ist das Beste von heute. Und jetzt gibt's wieder was Cooles aus den 2000ern, denn ihr seid mittendrin in der supergeilen 2000er-Show. Immer sonntags zwischen 12 und 4 hier im Gong 96.3 Hits Sonntag. Wir spielen euch extra viele 2000er. Und jetzt kommt einer von Kylie Minogue, den könnt ihr prima mitsingen. Euer Einsatz in 3, 2, 1.

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0: Und jetzt ganz frisch die aktuelle von Shakira, Dai Dai.
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7: Das Gong 96.3 München. Wetter kompakt. Im Norden der Stadt und auch in den Landkreisen Erding, Ebersberg und Dachau schon heftige Gewitter. Gleich wird's dann überall nass und dann eine Abkühlung auf um die 20 Grad.
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7: Besser ankommen mit dem besten Stau- und Blitzerservice auf Gong 96.3. Auf der A8 Salzburg Richtung München, da staut sich zwischen Holzkirchen und dem Kreuz Süd. Ihr braucht 14 Minuten länger und 12 Minuten plus sind es laut Gong 96.3 Live-Messung noch auf der A99 Ostumfahrung Richtung Nürnberg. Es stockt zwischen Haar und Kirchheim.
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7: Lasst euch nicht blitzen im Berg am Leim auf der Kreilerstraße einwärts und im Landkreis Freising, da stehen sie in Eching auf der Hauptstraße. Und für mehr Blitzer 089 4x die 38 geht natürlich auch per WhatsApp.
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Schon wieder 25 Jahre her aus dem Jahr 2001. Atomic Kitten und Hole Again. Hier ist die supergeile 2000er Show auf Gong 96.3. Hört ihr immer sonntags von 12 bis 4. 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Und wenn noch nicht passiert, bindet die Gartenmöbel fest, sonst fliegen sie an euch vorbei. Es scheppert und kracht in München und der Region. Und seid vor allem vorsichtig draußen. Am besten, ihr beobachtet vom Fenster aus. Und wir versorgen euch dazu mit dem Besten von heute. Laune Sound zum Blitzlicht mit Gone, Gone, Gone hier im Gong 96.3 Hitsonntag.

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1: Und jetzt die aktuelle von Holly Humberstone. To Love Somebody.
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0: So cool. Ed Sheeran und Sapphire auf Gong 96.3. Schönes Wochenende euch mit dem Besten von heute und dazu extra viele 2000er, denn ihr seid mittendrin in der supergeilen 2000er Show, immer sonntags von 12 bis 4. Und nächste Stunde für euch zum Beispiel ganz easy von Dido. White Flag, dieser Hit und viele mehr gleich nach den Nachrichten hier im Gong 96.3 Hitsonntag.
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0: Das Gong 96.3 München, Wetter kompakt, teils heftige Gewitter, vor allem im Münchner Norden, ansonsten Regen und damit Abkühlung auf angenehme 22 Grad.
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6: Mit Helen Martin, grüß Gott. In der Bundesregierung gibt's erneut Knatsch. Diesmal geht's um die BAföG-Reform. Die SPD hält an den Plänen fest und ist sauer auf Forschungsministerin Bär. Die hatte in einem Interview gesagt, dass sie nicht damit rechnet, dass die BAföG-Reform wirklich kommt. Es gebe Widerstand aus den Regierungsfraktionen. Mehr dazu von Ursula Winkler.
7: Ganz anders als die CSU-Politikerin klingt nun aber der Ton aus der SPD-Fraktion. Die Koalitionsfraktionen hätten sich gemeinsam auf eine BAföG-Reform verständigt, auf Basis des Koalitionsvertrags. Den Plänen nach soll in einem ersten Schritt ab dem Wintersemester die im BAföG enthaltene Wohnkostenpauschale für Studierende um 60 Euro monatlich angehoben werden.
6: Viele private Vermieter in Deutschland wollen ihre Immobilien nicht energetisch sanieren. Laut einer Umfrage der DI Deutschland Immobilien AG und des Instituts der Deutschen Wirtschaft planen 59% derzeit keine neuen Heizungen oder Dämmungen. Als Grund nennen die Vermieter unklare politische und energetische Anforderungen. Junge Tüftlerinnen und Tüftler mit kreativen Ideen aus vielen Bereichen der Wissenschaft. Das ist Jugendforscht. Und da wurden in Herzogenaurach jetzt die bundesweiten Sieger gekürt. Ausgezeichnet wurden zum Beispiel zwei 14-jährige Mädchen für ihre Forschung zu spiegelbildlichen Proteinen. Den Kanzlerpreis für die originellste Arbeit hat ein 18-Jähriger geholt, der die Physik von Sanduhren untersucht hat. Für die deutsche Fußballnationalmannschaft steht heute Abend das letzte Testspiel vor der Abreise zur WM in die USA an. Ab 20.45 Uhr geht's in Mainz gegen Finnland. Und ein neues, altes Gesicht bei Eintracht Frankfurt. Adi Hütter wird wieder Trainer der SGE. Der 56-Jährige hatte die Hessen bereits von 2018 bis 2021 trainiert.
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0: Besser ankommen mit dem besten Stau- und Blitzer-Service für München. Es stockt auf der A8 Salzburg Richtung München. Zwischen Holzkirchen und dem Kreuz Süd braucht er 13 Minuten länger. 9 Minuten plus sind's dann noch auf der A99 Ostumfahrung Richtung Nürnberg. Es stockt zwischen Haar und Kirchheim und ebenfalls stockend am Mittleren Ring. Und zwar, wenn ihr zwischen Olympiapark und Landshuter Allee seid, da an der Baustelle. Da kommen laut Gong 96.3 96.3 Live-Messung, 12 Minuten on top.
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0: Habt ihr uns gemeldet in der Max-Vorstadt, die Dachauer Straße einwärts und in Unterhaching die Otto-Brunner Straße.
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0: Servus, und immer sonntags von 12 bis 4 gibt's extra viele 2000er. Jetzt mit Party-Sound aus unserer Jugend. Der lief auf der Abi-Feier, auf dem Weg zum Ausbildungsplatz oder auf dem ersten MP3-Player. Ist ja auch aus einer Zeit, als wir das noch nicht auf dem Handy hatten. Tayo Cruz mit Hangover.

aktueller Sound von Nico Santos. Das ist das Beste von heute. Und jetzt gibt's was Cooles aus den 2000ern. Denn ihr seid mittendrin in der supergeilen 2000er-Show. Immer sonntags zwischen 12 und 4. Hier im Gong 96.3 Hitsonntag. Extra viele 2000er. Und jetzt ganz gechillt. Der bringt Ruhe rein, wenn draußen der Wind und der Regen peitschen. Dido und White Flag auf Gong 96.3.

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0: Und jetzt die aktuelle von Olivia Dean. So easy to fall in love.
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7: Das Gong 96.3 München Wetter kompakt. Die Gewitter, die sind erstmal durch. Jetzt noch Wolken und teils Regen bei angenehmen 22 Grad.
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7: Besser ankommen mit dem besten Stau- und Blitzer-Service auf Gong 96.3. Vorsicht auf der A9 Richtung Nürnberg an der Überleitung zur A99 Ostumfahrung. Da steht ein kaputter Wohnwagen. Und auf der A8 Salzburg Richtung München stockt's zwischen Holzkirchen und dem Kreuz Süd. Ihr braucht dort 11 Minuten länger.
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7: Habt ihr uns gemeldet in Ramersdorf, die Ständlerstraße auswärts und in Erding die Taufkirchener Straße. Und für mehr Blitzer 089 4x die 38 geht natürlich auch per WhatsApp.
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Sommerhit aus dem Jahr 2000. One to make her happy. Hier ist die supergeile 2000er Show auf Gong 96.3. Immer sonntags von 12 bis 4. 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Und die Gewitter, die sind jetzt erstmal durch. Wenn ihr noch eine Runde mit dem Rad drehen oder spazieren wollt, go for it. Nur Regenschirm mitnehmen, teils sind noch ein paar Tropfen unterwegs. Und dazu jetzt weiter mit dem Besten von heute. Macht sofort Laune, richtig schwungvoll. Ray und Where is my Husband im Gong 96.3 Hitsonntag. Ich bin Benedikt Zipperer.

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0: Und jetzt ganz frisch die aktuelle von BTS, Swim. 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
10: Das GONG 96.3 München Wetter kompakt. Viele Wolken und nur noch bisschen Regen bei 23 Grad und morgen dann endlich auch mal wieder Frühling. Sonne und Wolken bei 21 Grad.
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11: Mit Helen Martin. Grüß Gott. Heute ist Weltnichtrauchertag und zu diesem Anlass hat der Drogenbeauftragte der Bundesregierung, Streeck, deutlich höhere Preise für Zigaretten und Vapes gefordert. Das würde vor allem junge Menschen davon abhalten, mit dem Rauchen anzufangen, so Streeck in der Rheinischen Post. Auch die Bundesärztekammer fordert strengere Gesetze, zum Beispiel ein Werbeverbot in sozialen Medien. Bundesforschungsministerin Beer hat für einen neuen Koalitionskrach gesorgt. In einem Interview hatte die CSU-Politikerin gesagt, dass sie nicht glaubt, dass die BAföG-Reform wirklich kommt. Die Reform würde nicht mehr von den Regierungsfraktionen unterstützt werden, so Beer. Alles Quatsch, sagt die SPD. Die SPD-Fraktion stehe geschlossen für die Umsetzung der vereinbarten BAföG-Reform, so SPD-Fraktionsvize Esther. Auf Bayerns Landstraßen wird ab heute verstärkt von der Polizei kontrolliert. Neben Geschwindigkeitsmessungen liegt der Fokus auch auf Alkohol- und Drogentests und riskanten Überholmanövern. Außerdem will die Polizei auch besonders auf Fahrer mit Handy am Steuer achten. 4 Wochen sollen die verstärkten Kontrollen andauern. Adi Hütter kehrt zu Eintracht Frankfurt zurück. Der Österreicher wird zum zweiten Mal Trainer bei der Eintracht, 5 Jahre nach seinem Abschied. Er übernimmt die Nachfolge von Albert Riera. Uli Reitinger berichtet.
12: Auch wenn Hütter bei vielen Eintracht-Fans gemischte Gefühle hervorruft, sie haben nicht vergessen, dass er das Team 2019 bis ins Europa-League-Halbfinale geführt hat. Trotzdem gemischte Gefühle, weil Hütters Abgang 2 Jahre später nicht geräuschlos verlief. Damals hatte er seinen Wechsel nach Mönchengladbach in der entscheidenden Saisonphase verkündet. Sein Team verspielte daraufhin einen 7-Punkte-Vorsprung und damit die Teilnahme an der Champions League.
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14: Besser ankommen mit dem besten Stau- und Blitzerservice für München und plant 10 Minuten mehr ein in Bogenhausen auf der Einsteinstraße beidseitig. Da ist ja aktuell der mittlere Ring zwischen Effnertunnel und Innsbrucker Ringtunnel in beiden Richtungen gesperrt. Ihr werdet über die Richard-Strauß-Straße umgeleitet. Nur die Ein- und Ausfahrten für die A94 sind offen. Das Ganze geht noch bis morgen früh. Und wir schauen noch zur S-Bahn. Die S8 kann nämlich im Moment nicht zwischen Johanneskirchen und Ismaning fahren. Grund dafür ist ein Feuerwehreinsatz.
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14: Habt ihr uns gemeldet in Aubing auf der Allinger Straße beidseitig und in Sauerlach auf der Münchner Straße.
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14: Schönen Sonntag, es geht los. Wir starten den XXL-Hit-Countdown mit Platz 40. Einfach so richtig schön, diese sanfte Stimme. Hier ist Clock Clock mit Out of the

0: Drei Plätze runter auf die 39 für den Kracher von Benson Boone. Sorry, I'm here for someone else auf Gong 96.3. Gleich geht's weiter im Hit-Countdown mit der 38. Davor haben wir aber noch eine Neuvorstellung für euch. So läuft es nämlich. Es wird nicht langweilig, weil ihr immer wieder neuen Sound mit reinvoten könnt auf radiogong.de und bei unserer Telefonumfrage. Jetzt was Neues von Olivia Rodrigo. Ziemlich emotional. Wunderschön, wenn ihr es euch drinnen gemütlich macht, weil es draußen ungemütlich ist. Hier ist Drop Dead.
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Der stärkste Sound von Katy Perry, wie ich finde. Euer Platz 28, Band-Aids auf Gong 96.3. Und wir machen direkt weiter mit der meisten Musik. Und eurem Platz 37, Erinnerung daran, vorsichtig zu fahren bei teils heftigen Gewittern. Miles Smith und Neil Horan mit Drive.

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0: Dieser Hit war 2004 Nummer 1.

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10: Das Gong 96.3 München Wetter kompakt, vereinzelt noch ein paar Tropfen unterwegs, ansonsten bewölkt bei 23 Grad und morgen wird's richtig angenehm, frühlingshaft mit Sonne und Wolken und nicht ganz so heiß, 21 Grad in der Spitze.
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10: Besser ankommen mit dem besten Stau- und Blitzerservice auf Gong 96.3. Und aktuell gute Nachrichten für die Straßen. Ihr kommt gut durch. Gute Fahrt euch.
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10: Habt ihr uns gemeldet, einmal in Ramersdorf, die Ständlerstraße auswärts und noch einer steht im Landkreis Freising, wenn ihr in Eching seid, dort auf der Hauptstraße. Und für mehr Blitzer, 089 4x38, geht natürlich auch per WhatsApp.
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Sein erster Hit in den Top 40, Ordinary von Alex Warren. Und wir sind gespannt, ob er es mit Fever Dream heute auf den Thron schafft. Mehr dazu um kurz vor 8 hier im Gong 96.3 Hitsonntag. Jetzt aber erstmal zurück in die supergeilen 2000er mit einem Flashback. Erkennt ihr schon am Beat und hattet ihr damals bestimmt auch auf der Bravo Hits 35. Alcazar mit Crying at the Discotheque auf Gong 96.3.

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4 Plätze runter für Lola Young mit ihrem Chiller-Sound Messi auf Gong 96.3. Euer Platz 33 in den offiziellen München-Charts. Und direkt weiter mit Platz 32. Und das ist der erste Neueinsteiger. Habt ihr zum ersten Mal reingevotet, nachdem wir ihn euch vorgestellt haben? Und ihr sagt zu Recht, I like Teddy Swims und Mr. Know-It-All auf Gong 96.3.

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1: Und jetzt ganz frisch die aktuelle von Michael Schulte. Lovesick.

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3: Das Gong 96.3 München Wetter kompakt. Viele Wolken noch heute, teils auch ein paar Tropfen bei 23 Grad und morgen endlich wieder Frühling mit Sonne und Wolken bei 21 Grad.
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12: Mit Helen Martin. Grüß Gott. Auch dieses Jahr zieht es wieder viele zum Urlaub machen nach Italien. Und da gibt es künftig Geld zurück, wenn man auf einer gebührenpflichtigen Autobahn wegen einer Baustelle zu lange im Stau steht. Das Ganze gilt schon ab morgen. Claudia Wächter berichtet aus Rom.
13: Hört sich ziemlich gut an, zumal auch Urlauber aus dem Ausland, also auch aus Deutschland, Entschädigung fordern können, und zwar digital über eine App. Aber Geld zurück gibt's nur, wenn eine Fahrt mindestens 10 Minuten länger dauert als üblich, und ist das Wetter schuld am Stau oder auch ein Unfall? Dann gibt es gar nichts. Außerdem befürchten viele hier, dass die Autobahnbetreiber über kurz oder lang die Mautgebühren erhöhen werden.
12: Zum Weltnichtrauchertag hat Bayerns Gesundheitsministerin Gerlach vor E-Zigaretten gewarnt. Auch die seien gefährlich und könnten süchtig machen, so die CSU-Politikerin. Besonders junge Menschen sollten nicht in die Nikotinfalle geraten. Die WHO wirft der Tabakindustrie vor, E-Zigaretten gezielt als Lifestyle-Produkt zu vermarkten, um Kinder und Jugendliche abhängig zu machen. Unionsfraktionsvize Stegemann hatte ja vorgeschlagen, erwachsene Kinder früher an Pflegekosten zu beteiligen und auch Wohneigentum heranzuziehen. Die Deutsche Stiftung Patientenschutz hält davon gar nichts. Stegemann würde mit täglich neuen absurden Vorschlägen davon ablenken wollen, dass Gesundheitsministerin Wagen noch immer keine Pläne für eine Pflegereform vorgelegt habe, so die Worte von Stiftungschef Brüsch. Noch ungefähr 1,5 Wochen und dann geht die Fußball-WM in den USA, Kanada und Mexiko los. Bevor das Turnier startet, gibt's für die deutsche Nationalmannschaft heute Abend das vorletzte Testspiel. Gegner in Mainz ist Finnland, Anpfiff ist um 20.45 Uhr.
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3: Besser ankommen mit dem besten Stau- und Blitzerservice für München. Auf der A8 Salzburg Richtung München, da stockt's zwischen Holzkirchen und dem Hofoldinger Forst. Ihr braucht laut Gong 96.3 Live-Messung 13 Minuten länger.
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3: Habt ihr uns gemeldet in Schwabing, die Ackermannstraße einwärts und in Otterfing auf der Tegernseer Straße.
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3: Schönen Sonntagnachmittag euch. Und bei uns geht's Schlag auf Schlag, Hit für Hit zu eurer Nummer 1 der Woche. Und jetzt weiter mit Platz 30. Und was ist das für ein geniales und wunderschönes Duett von Leonie und Callum Scott. Stay auf Gong 96.3.

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0: Diese indische Klangwolke, auf der wir einfach so mitschweben. Ed Sheeran und Sapphire, euer Platz 29 in den offiziellen München-Charts hier auf Gong 96.3. Und bevor wir im Countdown weitermachen, gibt's jetzt wieder was Frisches. Total praktisch für euch, weil so habt ihr auch immer neue Songs, die ihr ab sofort in die Top 40 reinvoten könnt. Also, wenn's euch gefällt, klickt auf radiogong.de oder sagt uns, wenn wir euch anrufen, was ihr gerade am liebsten hört. Vielleicht ja die neue von Madonna und Sabrina Carpenter. Ein saustarker Dance-Track, der nach Strandbar klingt. Wir beamen uns hin mit Bring Your Love.
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0: Und jetzt Platz 28. Baby!

Einer meiner absoluten Lieblinge gerade. Alle Farben und Baby Goodbye, euer Platz 28 auf Gong 96.3. Ihr seid mittendrin in den Top 40 und auf Platz 27 der nächste Neueinsteiger. Dominiert TikTok und Insta aktuell und ist der perfekte Sound, wenn ihr gerade nach Hause cruist. Tame Impala und Dracula auf Gong 96.3.

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0: Und jetzt Flashback. Dieser Hit war 2001 Nummer 1.

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8: Das Gong 96.3 München, Wetter kompakt, meist trocken den restlichen Tag bei 23 Grad, nur noch vereinzelt ein paar Tropfen und morgen dann angenehm mit viel Sonne und 21 Grad.
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8: Besser ankommen mit dem besten Stau- und Blitzerservice auf Gong 96.3. Vorsicht auf der A8 Richtung Salzburg zwischen Perlach und Neubiberg. Da läuft jemand auf der Straße. Und in Bogenhausen, da stockt's auf der Einsteinstraße einwärts. Plant da mal 12 Minuten mehr. Da ist ja noch bis morgen früh der mittlere Ring zwischen Effnertunnel und Innsbrucker Ringtunnel in beiden Richtungen gesperrt. Ihr werdet über die Richard-Strauß-Straße umgeleitet. Nur die Ein- und Ausfahrten auf die A94 sind offen.
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8: Habt ihr uns gemeldet in Berg am Laim, die Kreilerstraße einwärts und in Unterhaching, da stehen sie auf der Ottobrunner Straße. Und für mehr Blitzer 089 4x die 38 geht natürlich auch per WhatsApp.
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6 Plätze runter für Austis, damit mehr Platz für Neues weiter oben. Electrified ist euer Platz 24 diese Woche in den Gong 96.3 Top 40. Und ihr überlegt schon, was ihr zum Abendessen macht? Wir bringen euch den nächsten Flashback. Der macht aus angestrengtem Nachdenken sofort einen lässigen Nachmittag. Hier sind Naughty Boy und Sam Smith mit La La La auf Gong 96.3.

Der hat Power. Ray Dalton und Blood Running auf Gong 96.3. Euer Platz 23 in den offiziellen München-Charts. Und direkt weiter mit der 22, damit wir eure Nummer 1 um kurz vor 8 auch schaffen. Und die 22, die pusht ihr ganze 10 Plätze hoch. Olivia Dean mit ihrem Wohlfühl-Sorglos-Sound in So Easy. Jetzt für euch auf Gong 96.3.

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0: Und jetzt ganz frisch die aktuelle von Shakira. Dai Dai.
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1: Das Gong 96.3 München Wetter kompakt. Die Abkühlung, die tut gut. 21 Grad aktuell und nur noch selten ein paar Tropfen. Und morgen nach den ganzen Sommertagen auch mal wieder Frühling mit Sonne und 21 Grad.
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13: Mit Helen Martin. Guten Abend. In der Bundesregierung gibt's erneut Knatsch. Diesmal geht's um die BAföG-Reform. Die SPD hält an den Plänen fest und ist sauer auf Forschungsministerin Bär. Die hatte in einem Interview gesagt, dass sie nicht damit rechnet, dass die BAföG-Reform wirklich kommt. Es gebe Widerstand aus den Regierungsfraktionen. Mehr dazu von Ursula Winkler.
14: Ganz anders als die CSU-Politikerin klingt nun aber der Ton aus der SPD-Fraktion. Die Koalitionsfraktionen hätten sich gemeinsam auf eine BAföG-Reform verständigt, auf Basis des Koalitionsvertrags. Den Plänen nach soll in einem ersten Schritt ab dem Wintersemester die im BAföG enthaltene Wohnkostenpauschale für Studierende um 60 Euro monatlich angehoben werden.
13: Umgeknickte Strommasten, entwurzelte Bäume, demolierte Autos. Nach der Sommerhitze hat der Wetterumschwung in Bayern für viele witterungsbedingte Einsätze gesorgt. Über 100 gab es gestern allein in Niederbayern. Ein Ehepaar ist dort leicht verletzt worden, als sie von einem Gerüstbalken getroffen wurden. Auf der A3 bei Velburg sind 3 Strommasten durch ein Unwetter umgeknickt. Der Deutsche Wetterdienst warnt heute vor weiteren schweren Gewittern. Energetisch sanieren. Das heißt, dass ein Gebäude so saniert wird, dass der Energieverbrauch gesenkt wird. Doch genau das wollen viele private Vermieter in Deutschland nicht. 59% planen derzeit keine Maßnahmen wie neue Heizungen oder Dämmungen, sagt eine neue Umfrage. Grund dafür seien unklare politische und energetische Anforderungen. Adi Hütter wird der neue Trainer von Fußball-Bundesligist Eintracht Frankfurt. Damit ist das Comeback des Österreichers bei der SGE perfekt. Schon von 2018 bis 2021 hatte Hütter die Hessen trainiert. Und für die deutsche Nationalmannschaft steht heute Abend das letzte Testspiel vor der Abreise zur WM in die USA an. Gegner in Mainz ist Finnland. Los geht's um 20.45 Uhr.
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1: Besser ankommen mit dem besten Stau- und Blitzerservice für München. Und Vorsicht auf der A99 Westumfahrung, wenn ihr Richtung Nürnberg wollt. Am Kreuz Nord, da steht in der Überleitung zur A9 Richtung München ein kaputtes Auto.
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1: Habt ihr uns gemeldet in Ramersdorf, die Ständlerstraße auswärts und in Erding, die Taufkirchner Straße.
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1: Schönen Abend euch und weiter geht's im Countdown mit der 20. Ganz entspannter Sound von einer Newcomerin aus Hamburg und zwar von Tiffany Harris. Das ist richtig guter Sound, zum Beispiel ums Abendessen vorzubereiten mit Vertigo.

Plätze runter. Auf die 19 für Loi und ihren Heuschnupfen-Sound. Red Eyes auf Gong 96.3. Die Allergiker wie ich, die verstehen, was ich meine. Gleich geht's weiter im Hit-Countdown mit der 18. Davor haben wir aber noch eine Neuvorstellung für euch. So läuft es nämlich. Es wird nicht langweilig, weil ihr immer wieder neuen Sound mit reinvoten könnt auf radiogong.de und bei unserer Telefonumfrage. Und jetzt was Neues von Tampa City. Vom Sound her ein bisschen wie Joe oder Benson Boone. Lieben wir beide. Warum also nicht auch Self-Aware? Hört ihr jetzt?

Super guter Sound für einen entspannten Sonntagabend. Wonderful Life 25 auf Gong 96.3. Euer Platz 18 in den offiziellen München-Charts. Und wir machen direkt weiter mit der 17. So kriegt ihr nämlich mega viel Musik am Wochenende. Kommt von BTS und ist der Sound der sommerlichen Pfingstwoche, wo ihr ganz viel am See oder im Freibad wart. Und da passt doch Swim.

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0: Und jetzt Flashback. Dieser Hit war 2012 Nummer 1.

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Mega angesagt bei euch auch weiterhin. Hält sich auf der 14 Felix Jähn mit Pride auf Gong 96.3. Ihr seid mittendrin in den offiziellen München-Charts. Hit für Hit geht's zu eurer Nummer 1. Die haben wir um kurz vor 8. Und zwischenrein spielen wir euch auch Flashbacks und entführen euch damit zurück in die supergeilen 2000er. Und krass, dass diese Nummer 1 schon wieder 15 Jahre her ist. Fun und We Are Young auf Gong 96.3.

Die größte Gewinnerin der Woche. Ganze 14 Plätze hoch für Bibi Rexha. New Religion auf Gong 96.3. Habt ihr auf die 13 gevotet. Und wenn ihr im Kopf schon in der neuen Woche seid, dann holt euch Platz 12 jetzt zurück ins Hier und Jetzt. Wochenende genießen mit Save My Love von Kygo. Jetzt auf Gong 96.3.

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0: Und jetzt ganz frisch die aktuelle von Malik Harris. Lie to me. So won't you lie to me, lie, lie.
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12: Mit Helen Martin. Guten Abend. Die letzten Tage waren in Bayern geprägt von sommerlicher Hitze. Jetzt am Wochenende hat es wettertechnisch aber auch ordentlich gekracht. Heute gab es ein kurzes, aber heftiges Unwetter, das vor allem Mittelfranken, die Oberpfalz und Niederbayern getroffen hat. Mehrere Bäume sind auf Straßen und Häuser gestürzt, verletzt wurde aber niemand. In Rhein im Landkreis Straubing-Bogen hat ein Blitz ein Wohnhaus getroffen, das daraufhin gebrannt hat. Ob dabei jemand verletzt wurde, ist noch unklar. Das Thema BAföG-Reform sorgt gerade für Streit in der schwarz-roten Koalition. Jetzt hat das Bundesforschungsministerium auf der Plattform X mitgeteilt, die Reform soll Ende Juli im Kabinett verabschiedet werden und zum Wintersemester 2026/27 in Kraft treten. Zuvor hatte Ministerin Baer Zweifel an einer schnellen Umsetzung geäußert. Die SPD hatte darauf empört reagiert. Die Deutsche Stiftung Patientenschutz hat Vorschläge zurückgewiesen, erwachsene Kinder stärker an Pflegekosten zu beteiligen. Stiftungschef Brüsch hat die Forderungen von Unionsfraktionsvize Stegemann als absurd bezeichnet. Das Ganze sei ein Ablenkungsmanöver dafür, dass Gesundheitsministerin Wagen noch keine Pläne für eine Pflegereform vorgelegt habe, so Brüsch. Zum Tennis. Alexander Zverev steht bei den French Open im Viertelfinale. Der 29-Jährige hat den Niederländer Jesper de Jong mit 7:6, 6:4 und 6:1 besiegt. Und für die deutsche Fußballnationalmannschaft steht das letzte Testspiel vor der Abreise zur WM in die USA an. Die DFB-Auswahl trifft heute Abend in Mainz auf Finnland. Anpfiff ist um 20.45 Uhr. Thomas Bremser berichtet aus Mainz.
13: Bundestrainer Nagelsmann setzt im Sturm auf den Stuttgarter Dennis Undav und lässt erstmals Bayern-Teenager Lennart Karl von Anfang an ran. Das Comeback von Manuel Neuer im Tor verschiebt sich aber, er wird noch geschont. Oliver Baumann startet. Übermorgen beginnt dann das WM-Abenteuer mit dem Flug nach Chicago.
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14: Schönen Sonntagabend euch. Rein geht's in die Top 10. 30 Hits haben wir schon, 10 kommen noch. Und der erste davon, der ist so smooth und lässig, da schlackerst mit den Ohren. Ich feier Sommer sowieso, aber mit Homewrecker, da schießt er echt einen Vogel ab. Hört ihr jetzt?

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0: Klangwolke, auf der wir einfach so mitschweben. Holly Humberstone und To Love Somebody, euer Platz 9 in den offiziellen München-Charts hier auf Gong 96.3. Und bevor wir im Countdown weitermachen, gibt's jetzt wieder was Frisches. Total praktisch für euch, weil so habt ihr auch immer neue Songs, die ihr ab sofort in die Top 40 reinvoten könnt. Also wenn's euch gefällt, klickt auf radiogong.de oder sagt uns, wenn wir euch anrufen, was ihr gerade am liebsten hört. Und vielleicht ist es ja die neue von J.Lo und David Guetta, ein saustarker Dance-Track, der sagt, Sorgen aus, Freudegefühl an. Dreht auf für Save Me Tonight. Save me.
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Dropout aus den Top 3, von der 3 auf die 8, Nico Santos und All-Time High hier auf Gong 96.3. In einer halben Stunde, da gibt's euren Spitzenreiter und der hat sich geändert. Und damit wir das schaffen bis dahin, geht's auch direkt weiter mit Platz 7. Einfach ideal zum Ausspannen und Auftanken für die neue Woche. Der versetzt uns in Trance mit seinem Beat Harry Styles und American Girls auf Gong 96.3.

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2: Und jetzt ganz frisch die aktuelle von OneRepublic.

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Riesensprung für Michael Schulte in den Gong 96.3 Top 40. Schickt ihr 7 Plätze hoch von der 11 auf die 4 mit 5 AM. Und gleich geht's weiter mit dem Treppchen. Die Plätze 3 bis 1. Und davor haben wir aber noch einen Flashback für euch. Und der ist einfach perfekt, ums Wochenende ganz gechillt ausklingen zu lassen. Aus dem Jahr 2009 die Black Eyed Peas mit I Got a Feeling auf Gong 96.3.

0: Euer Platz 2 und damit runter vom Thron. Taylor Swift und Opalight. Und damit steht fest, wir haben eine neue Nummer 1. Ihr habt abgestimmt auf radiogong.de und bei unserer Telefonumfrage. Wenn es bei euch klingelt, dann macht mit und sagt uns, was ihr gerade am meisten feiert.
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0: Und nach Ordinary, der wirklich lange auf Platz 1 war, legt Alex Warren nach. Sein zweiter Nummer 1-Hit und was für einer. So cool, das schönste Umftata, seit es Musik gibt. Hier ist euer Spitzenreiter. Hier ist Alex Warren mit Fever Dream.

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4: Mit Helen Martin, guten Abend. Die Hamburgerinnen und Hamburger haben sich in einem Referendum gegen eine Olympiabewerbung ihrer Stadt ausgesprochen. Laut der Landeswahlleitung sind zwar noch nicht alle Stimmen ausgezählt, doch schon jetzt sei klar, dass eine klare Mehrheit gegen die Kandidatur für die Spiele 2036, 40 oder 44 ist. In Teilen von Bayern haben heftige Unwetter für Schäden gesorgt. Besonders betroffen waren Mittelfranken, die Oberpfalz und Niederbayern. Durch den Sturm sind mehrere Bäume umgestürzt, auch auf Straßen und Häuser. Verletzt wurde aber niemand. In Rhein im Landkreis Straubing-Bogen hat ein Blitz ein Wohnhaus getroffen, das daraufhin gebrannt hat. Ob jemand verletzt wurde, ist noch unklar. Wer soll die steigenden Pflegekosten bezahlen? Aus der Union kommen Vorschläge, Vermögen und gut verdienende Kinder stärker heranzuziehen. Die Deutsche Stiftung Patientenschutz hält davon allerdings wenig. Mehr dazu von Soita Sovali.
5: Konkret geht es um die Idee, erwachsene Kinder schon bei niedrigeren Einkommen an den Pflegekosten ihrer Eltern zu beteiligen. Außerdem hatte die Union vorgeschlagen, im Pflegefall auch selbstgenutzte Immobilien stärker einzubeziehen. Die Stiftung Patientenschutz kritisiert das scharf und warnt vor unnötigen Ängsten bei älteren Menschen. Ihr Vorwurf, statt immer neuer Vorschläge brauche es endlich ein konkretes Reformkonzept der Bundesregierung.
4: Der FDP-Bundesparteitag in Berlin ist zu Ende gegangen, ohne ein vollständiges Ergebnis. Der Leitantrag zur Wirtschaftspolitik wurde nicht verabschiedet und an den Vorstand zurückgewiesen, weil die Zeit gefehlt hat. In dem Antrag ging es zum Beispiel um Bürokratieabbau, Subventionskürzungen und die Rückkehr zur Atomenergie. Bereits gestern war Wolfgang Kubicki zum neuen Parteichef gewählt worden. Für die deutsche Fußballnationalmannschaft steht gleich das letzte Testspiel vor der Abreise zur WM in die USA an. Gegner in Mainz ist Finnland. Los geht's um 20.45 Uhr. Und zum Tennis. Da hat Alexander Zverev das Viertelfinale der French Open erreicht. Der 29-Jährige hat den Niederländer Jesper de Jong in 3 Sätzen besiegt.
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6: Servus, ich bin Sandro Kapp. Ihr kennt mich vielleicht von Instagram und TikTok und ich hoppe an Podcast Der Münchner trifft. Den hört ihr überall, wo es Podcasts gibt und auch hier im Radio. Bei mir ist heute der Münchner Taxifahrer Maximilian Schnutale. Er hat für seine Fahrgäste einen queeren Safe Space im Taxi geschaffen. Gerade jetzt zum kommenden Pride Month. Was genau dahinter steckt, erzählt er uns gleich.

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2: Vielleicht Herzensshow. Ich bin halt nicht im gewohnten Setting. Also ich sitze halt nicht im Podcaststudio, sondern ich sitze halt in einem Auto, genauer gesagt in einem Taxi, aber nicht in irgendeinem Taxi, sondern in dem Maxi-Taxi. Und neben mir sitzt der Maxi, der mich heute chauffiert. Servus Maxi.
3: Hi, servus, grüß dich. Herzlich willkommen hier bei mir im Taxi und danke für die Einladung zu deinem Podcast.
2: Du hast ein Taxiunternehmen, also du bist Taxifahrer, aber nicht irgendein Taxi, weil das wäre ja langweilig, sondern du hast ein LGBTQ+-Taxi.
3: Genau, ja.
2: Kann man das so nennen?
3: Kann man so nennen, oder Queer Safe Space Taxi, je nachdem, wie man das sehen möchte. Ich finde, also ich habe dem Ganzen den Überbegriff Queer Safe Space gegeben.
2: Okay.
3: Weil ich finde eigentlich, dass alle Menschen irgendwo ein Stück weit queer sind. Deswegen ist bei mir auch grundsätzlich jeder willkommen im Taxi.
2: Das heißt, was genau bietest du an für Fahrten? Also wer darf bei dir überhaupt mitfahren? Darf man dann bei dir nur mitfahren, wenn man selber Teil der LGBTQ-Community ist, oder jeder?
3: Nein, bei mir darf wirklich jeder einsteigen und ich mache da auch wirklich überhaupt keinen Unterschied. Du kannst als Rentner in einsteigen und einfach nur zum nächstgelegenen Supermarkt gefahren werden möchten, aber eben auch einfach auch diesen Safe Space haben, zu wissen, dass du bei mir einsteigst und als diese Person respektiert wirst, die du bist, als die du gesehen werden möchtest auch. Und ja, genau, also von daher, ich
2: also jeder
3: da überhaupt
2: willkommen.
3: Keinen, und es ist wirklich jeder willkommen, der keine bösen Absichten im Schilde führt.
2: Okay, das ist wichtig dazu zu sagen. Aber trotzdem hast du dich ja irgendwie darauf spezialisiert, vor allem für queere Leute einen Safe Space Taxi anzubieten. Und jetzt frage ich mich, warum? Also hast du gesehen, dass irgendwie der Bedarf da ist, dass es irgendwie Leute gibt, die danach fragen? Oder hast du das irgendwie in anderen Städten gesehen, in anderen Ländern? Wie bist du da drauf gekommen?
3: Wie ich da drauf gekommen bin? Also für mich war eigentlich schon immer klar, dass ich mich für die queere Community einsetzen möchte und stark machen möchte für die und gleichzeitig denen auch Sicherheit bieten möchte. In meinem Umfeld, also jetzt speziell so auf mich bezogen, dass sich bei mir eigentlich jeder sicher fühlt. Mhm. Und ja, es wird leider immer, dieser Pride Month wird immer sehr kommerziell genutzt und für mich ist einfach ein großes Anliegen, dass das wirklich das ganze Jahr angeboten wird und dass gerade die queere Community, die ja doch oftmals von irgendwelchen Veranstaltungen diesbezüglich, gerade jetzt im Pride Month, ist es nicht jetzt unbedingt die Veranstaltung, die für viele dann eine Gefahr darstellt, sondern oftmals finden dann Übergriffe eben auf dem Heimweg statt, sei es in den öffentlichen Verkehrsmitteln oder auch zu Fuß unterwegs, je nachdem, wo man halt dann gerade hin muss, ob hin zur Veranstaltung oder eben zurück. Aha. Und man hört natürlich auch immer wieder mal was Negatives so von Taxifahrern oder von Taxifahrten generell, dass da Übergriffigkeiten stattgefunden haben. Aha. Was ich aber jetzt so gar nicht pauschalisieren möchte. Also ich möchte das jetzt

0: nicht sagen, dass das Taxigewerbe gefährlich ist oder so. Ich meine, klar, schwarze Schafe gibt's immer, ne?
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0: Und jetzt die aktuelle von Tame Impala. Dracula.
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2: Gab es dann konkret irgendwie einen Vorfall oder irgendwie ein Ereignis in deinem Umfeld oder sowas, oder dass du mitbekommen hast, wo du gesagt hast, das war so der ausschlaggebende Punkt?
3: Ja, also ich bin selber vor ein paar Jahren mit einem Taxi zur CSD-Parade hier nach München gefahren, mal, und ja, man ist halt dementsprechend dann auch ein bisschen schriller gekleidet mal. Also das ist jetzt keine Alltagskleidung, die man anhat, und da habe ich mich schon ein bisschen unwohl gefühlt tatsächlich, weil mir der Taxifahrer doch den einen oder anderen komischen Blick zugeworfen hat, und ich mich dann gefragt habe, so ist der jetzt überhaupt, ist der sich dessen bewusst, wo er mich jetzt gerade hinfährt? Mhm. Die Blicke, die waren schon sehr komisch und sehr abwertend auch. Also von daher, das war für mich so der Punkt, wo ich dann gesagt habe, okay, das möchte ich, dafür möchte ich auf jeden Fall einstehen, dass sich gerade die queere Community bei mir hier im Taxi auf jeden Fall sicher fühlt.
2: Also es war quasi, du hast das sozusagen selber als Kunde, als Gast erlebt.
3: Genau.
2: Also ich glaub, gar nicht als Fahrer, sondern als Gast.
3: Fahrgast erlebt, ja.
2: Aber du bist zu der Zeit schon selber Taxi gefahren? Oder
3: ich
2: wie lange
3: bin zu der Zeit schon selber Taxi gefahren, tatsächlich. Ja, ich fahre jetzt seit 2020 Taxi.
2: Okay.
3: Der Ursprung, dass ich eine Liebe fürs Taxifahren entwickelt habe, der liegt noch viel, viel weiter zurück. Mhm. Und
2: nämlich?
3: Der hat damals in Nordrhein-Westfalen angefangen.
2: Okay.
3: Dass ich,
2: kommst du daher?
3: Ich bin so, ich sag jetzt mal, multikulturell aufgewachsen innerdeutschlands.
2: Okay.
3: Bin in Hessen geboren und bin dann aber im Sauerland groß geworden.
2: Okay.
3: Also ich bin ein sogenannter Zurückreister.
2: Ja.
3: Aber ich finde, ich habe mich schon ganz gut eingebürgert.
2: Okay.
3: Ich habe die bayerische
2: Mentalität angenommen,
3: so ein bisschen.
2: Okay.
3: Genau, und meine Oma, die hat gegenüber von einem Taxibetrieb gewohnt.
2: Okay.
3: Und wenn ich dann bei ihr zu Besuch war, dann durfte ich immer oftmals da auch rüber und durfte dann am Sprechfunk Durchsagen machen immer. Also die Seniorchefin damals von dem Taxibetrieb, die hat sich immer wahnsinnig gefreut und war generell sehr kinderlieb und durfte dann auch immer in den geparkten Autos rumkraxeln, wenn die dann offen waren. Und
2: süß.
3: Ja, so ist das so ein bisschen dann durch meinen Stiefvater dann ein bisschen wieder in Erinnerung gekommen. Dachte mir, Mensch, ja, das war eigentlich tatsächlich mal so ein Traum, dass ich irgendwie zumindest irgendwas fahre.
2: Okay.
3: Genau.
2: Ja, krass, also schon sehr, sehr früh begonnen. Aber du hast dann trotzdem erstmal was anderes gelernt, weil wenn du seit 2020 erst Taxi fahrst, was hast du dann davor gemacht?
3: Ich habe was anderes gelernt tatsächlich. Ja, ich habe Kaufmann im Einzelhandel gelernt und habe bei einer großen Supermarktkette gelernt und bin dann zwischenzeitig nach Oberfranken abgehauen, mal für ein paar Jahre.
2: Mhm.
3: Ja.
2: Und warum dann 2020 die Entscheidung, das Taxi fahren zu wollen? Wo kam das her?
3: Also der Schrei oder der Ruf von meinem Stiefvater nach dem Rentendasein oder Rentnerdasein, der wurde ein bisschen größer. Und er war selbstständig mit dem Taxibetrieb vorher.
2: Mhm.
3: Und das war für mich dann irgendwie so die Gelegenheit, weil ich habe mich so im Angestelltenverhältnis nicht so wirklich wohl gefühlt. Also beziehungsweise habe mich mit den, mit dem Führungsstil des Unternehmens nicht so wirklich identifiziert und bin generell sehr oft in Filialen immer hin und her gewechselt oder auch unter den Filialen hin und her gewechselt.
2: Mhm.
3: Und bis ich dann aber irgendwann herausgefunden habe, dass eigentlich nicht wirklich der Betrieb das Problem war, sondern dass es vielleicht eher das Problem bei mir liegt dann auch, und habe da einfach die Chance dann gesehen, okay, ich gehe jetzt erstmal in Anführungszeichen in die Lehre, also habe das aushilfsweise nebenbei gemacht, das Taxifahren. Habe da so ein bisschen reingeschnuppert dann, und dann habe ich 2022 den Betrieb dann übernommen.
2: Aber die Safe Space Fahrten, die bietest du jetzt nicht von Anfang an, sondern das kam dann erst sozusagen.
3: Das, ja, aber ziemlich bald danach. Wobei ich sagen muss, ich habe das so ein bisschen schleifen lassen, weil mir ging es dann natürlich klar erstmal primär darum, Geld zu verdienen, dass überhaupt Geld reinkommt. Aber für mich selber war schon eigentlich immer klar, dass bei mir gerade die queere Community immer herzlich willkommen ist im Auto und dass die auch sicher von A nach B kommen, also sicher unterwegs sind und sich bei mir wohlfühlen dürfen.
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0: Es war eine Type.
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5: Servus, ich quatsch halt mit dem Taxifahrer Maxi, wie ein typischer Taxifahreralltag so ausschaut und Antworten auf eure Fragen gleich um 8:45.

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2: Erinnerst du dich noch an der erste offizielle Safe Space oder Queer Safe Space Fahrt?
3: Ja, tatsächlich. Die erinnere ich mich. Da habe ich tatsächlich eine Drag Queen gefahren.
2: Ah, okay. Ja.
3: Das war aber mehr Zufall. Also sie hat über die Taxizentrale, über die Taxi München EG ein Taxi bestellt. Mhm. Und so ist das Ganze dann tatsächlich irgendwie entstanden, dass ich dann wirklich gesagt habe, okay, weil ich hatte die Regenbogenaufkleber drauf am Auto schon und der ist es aufgefallen und so ist es dann entstanden, dass ich gesagt habe, okay, jetzt mache ich es wirklich.
2: Aber hat die dann gezielt nach so einem Taxi gefragt, also jemanden, der irgendwie da offen ist und
3: sicher ist? Das tatsächlich nicht, aber ich habe das gleich von Anfang an kommuniziert und dadurch ist das dadurch hat sie sich dann gleich viel, viel wohler gefühlt, sicherer gefühlt, auch mit dem Make-up im Gesicht schon. Also sie war schon fertig geschminkt und alles wurde dann eben zur Show oder zur Veranstaltung hingefahren von mir. Und dann auch eben dementsprechend dann wieder zurück
2: am Ende. Da bist du quasi der Chauffeur, der Private-Chauffeur für die Drag Queens in und um München. Kennst du das irgendwo anders her? Also gibt es sowas in andere Städte, irgendwie deutschlandweit oder im Ausland?
3: Gar nicht.
2: Okay. Er ist auf jeden Fall eine Marktlücke. Was bedeutet denn jetzt in dem Sinn eigentlich Safe Space? Also wir haben jetzt schon darüber geredet, es geht darum, dass man sich auf jeden Fall schon mal nicht irgendwie gejudged fühlt, dass man sich einfach irgendwie keine Sorgen machen muss, dass der Taxifahrer einen irgendwie kritisch beäugt oder sowas. Aber hat das auch noch andere Aspekte?
3: Es hat noch andere Aspekte, ja, natürlich. Also vor allen Dingen ist mir auch wichtig, dass man der eben im Vordergrund steht, dass man der Person respektvoll gegenüber tritt, dem Fahrgast, unabhängig jetzt vom Geschlecht. Und die Identität nicht in Frage stellt, auch dementsprechend richtig anspricht, dass man dass man keinen Unterschied macht, ob da jetzt ein Mann in Frauenkleidern ist oder ob das jetzt eine Drag Queen ist oder egal. Also dass man wirklich die Person dann auch so anspricht, den Fahrgast so anspricht, wie er gern oder wie er nach außen hin auch auftritt und
2: so rein, sag ich mal, rein so mechanische Sachen, also wir haben jetzt gerade eben schon, als ich kurz aussteigen wollte, ist die Kindersicherung angegangen.
3: Ja.
2: Spielt sowas eine Rolle? Also, dass man irgendwie das Taxi absperrt während der Fahrt, dass du wirklich darauf achtest, dass du die Person auch bis zum Eingang von der Veranstaltung fährst, was du vielleicht bei normalen Fahrten vielleicht am Magnet machst?
3: Das auf jeden Fall. Also ich hole meine Fahrgäste immer so nah wie möglich am Abholort ab und auch genauso am Zielort. Ich fahre da so nah wie möglich. Es ist natürlich auch mit der Straßenverkehrsordnung, muss es natürlich schon auch irgendwie vereinbar sein. Aber da haben wir im Taxigewerbe doch einige Vorteile auch, dass wir in zweiter Reihe mit dem Warnblinker stehen dürfen. Auch. Ich schaue da schon bei jeder Person, also ich mache da wirklich überhaupt keinen Unterschied. Ich schaue bei jedem Fahrgast, bei jeder Fahrgästin, dass die wirklich sicher da ankommen und ohne groß Umschweif auch dann am Zielort sind und da nicht noch Kilometer zurücklaufen müssen, zurücklegen müssen, um dahin zu kommen, wo sie hinwollen. Und tatsächlich ist es wirklich so, dass ich Wert drauf lege und auch drauf schaue, dass eben kein anderer Fahrgast an der Ampel oder keine andere Person versucht, die Tür aufzumachen oder so. Deswegen auch tatsächlich dieses Klackgeräusch und diese Kindersicherung, wie du eben schon gesagt hast. Auch, ja.
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4: Wie sein Alltag als Taxifahrer so ausschaut. Die Antwort auf eure Fragen gleich auf Gong 96.3.

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2: Ich habe auch meine Follower und Zuhörer gefragt, was die gerne von einem Taxifahrer mal wissen würden. Und ich dachte jetzt ganz gerne mal einfach ein paar der Fragen vorlesen. Was macht ihr in der Wartezeit bis zum nächsten Kunden?
3: Manche steigen aus und stellen sich neben das Auto, trinken Kaffee. Andere unterhalten sich mit anderen Kollegen am Taxistand.
2: Und du?
3: Ich persönlich, ich bevorzuge es tatsächlich, also im Moment die Gelegenheit dazu zu nutzen, meinen Insta-Account ein bisschen zu pflegen und mit Content zu versorgen, das Auto generell prüfen. Was wir allerdings nicht dürfen am Taxistand, ist uns eigentlich groß vom Auto wegbewegen. Eigentlich sollen wir sogar im Auto sitzen bleiben, weil wir jederzeit bereit sein müssen, wegzufahren.
2: Auch. Was sind denn so die normalen Wartezeiten, also zwischen zwei Fahrten? Gibt es da so einen Richtwert oder ist es immer völlig unterschiedlich?
3: Das ist völlig unterschiedlich, in was für einer Gegend man ist, wie hoch da gerade die Nachfrage ist auch. Das kann man eigentlich nie wirklich sagen. Also es gibt schon so Standplätze, wo immer Verlass drauf ist, wo du weißt, okay, da bist du in einer Stunde, bist du wieder weg. Dann gibt es aber auch Standplätze. Wir sehen jetzt zum Beispiel, also wir fahren jetzt hier gerade am Taxistand Siegestor vorbei. Das ist jetzt ein Taxistand, der ist zum Beispiel eher nicht so stark frequentiert. Also der ist vielleicht freitags, samstags, abends dann doch mal ein bisschen gefragt, aber da kann man schon auch mal länger stehen. Also das kann sich auch schon mal bis zu 4 Stunden hinziehen.
2: Krass, Wahnsinn.
3: Ja, je nachdem, wie viele Autos da gerade auch unterwegs sind in München, ne? Dadurch, dass das ja alles Unternehmen sind, also unabhängige Unternehmen auch, können die natürlich hier in München zumindest rausfahren, wann immer sie wollen.
2: Okay.
3: Und wenn jetzt dann die Nachfrage abgearbeitet ist, dann kann es halt schon mal auch passieren, dass man länger steht.
2: Apropos, darfst du dich dann quasi hinstellen, wo du willst, oder wird das zugewiesen?
3: An jedem Taxistand in München.
2: Okay, also du kannst wirklich selber entscheiden, ich mag jetzt da hier. Ich habe ja letztens bei dir auf Instagram gesehen, in der Story, glaube ich, gestern hast du irgendwie gepostet, du bist jetzt am westlichsten Taxistand von München.
3: Genau, ja.
2: Wo war das?
3: In Lochhausen.
2: In Lochhausen.
3: Also das fühlt sich schon gar nicht mehr wie München an.
2: Ja.
3: Zählt aber tatsächlich noch zu München, muss man auch dazu sagen, das ist jetzt also gerade, das war glaube ich am Samstag, wo ich die Story gepostet habe, letzte Woche. Vorletzte Woche war das. Und da muss man dazu sagen, zu der Zeit war das wirklich von mir sehr gewagt.
2: Und wie lange hast du denn gewartet?
3: Ich bin dann nach, ehrlich gesagt, 1,5 Stunden wieder leer weggefahren.
2: Okay.
3: Kann aber auch abends oder am späten Abend ganz interessant sein, ne? Also da kann es dann auch schon mal sein, dass dann da noch Fahrgäste aus der S-Bahn aussteigen und dann noch ein Stück raus wollen aus München. Weil die S-Bahn ja dann ab einer gewissen Uhrzeit auch nicht mehr ganz durchfahren.
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1: Mit Helen Martin. Guten Abend. Schwere Unwetter haben jetzt am Wochenende Teile Deutschlands getroffen. Vor allem in Süddeutschland, Niedersachsen und NRW waren die Rettungskräfte oft im Einsatz. In Bruchsal in Baden-Württemberg sind zwei Menschen bei einem Autounfall durch Aquaplaning ums Leben gekommen. Mehrere Menschen sind bedingt durchs Unwetter verletzt worden, zum Beispiel weil Bäume umgestürzt waren. Hamburg sagt Nein zu Olympia. In einem Bürgerentscheid haben sich die Menschen in der Hansestadt klar gegen eine Olympia-Bewerbung ausgesprochen. Zwar sind noch nicht alle Stimmen ausgezählt, doch laut der Landeswahlleitung ist schon jetzt klar, dass eine deutliche Mehrheit dagegen ist. Somit sind noch München, Berlin und die Rhein-Ruhr-Region im Rennen als Kandidat für die deutsche Olympia-Bewerbung. Ende September entscheidet der Deutsche Olympische Sportbund dann, wer es wird. Auch dieses Jahr zieht es wieder viele zum Urlaub machen nach Italien. Und da gibt es künftig Geld zurück, wenn man auf einer gebührenpflichtigen Autobahn wegen einer Baustelle zu lange im Stau steht. Das Ganze gilt schon ab morgen. Claudia Wächter berichtet aus Rom.
2: Hört sich ziemlich gut an, zumal auch Urlauber aus dem Ausland, also auch aus Deutschland, Entschädigung fordern können, und zwar digital über eine App. Aber Geld zurück gibt's nur, wenn eine Fahrt mindestens 10 Minuten länger dauert als üblich. Und ist das Wetter schuld am Stau oder auch ein Unfall? Dann gibt es gar nichts.
1: Das Bundesforschungsministerium will Nägel mit Köpfen machen. Auf der Plattform X hat das Ministerium mitgeteilt, dass man daran arbeite, dass die BAföG-Reform Ende Juli im Kabinett verabschiedet wird und zum Wintersemester 2026/27 in Kraft treten kann. Zuvor hatte es in der schwarz-roten Koalition deshalb Streit gegeben. Forschungsministerin Beer hatte Zweifel an einer schnellen Umsetzung der Reform geäußert, was für Empörung bei der SPD gesorgt hatte. Jonas Vingegaard hat den Giro d'Italia gewonnen. Damit darf sich der Däne jetzt als Gewinner aller drei großen Rundfahrten im Radsport bezeichnen. Vingegaard hatte 2022 und 2023 die Tour de France und letztes Jahr die Vuelta gewonnen. Damit gehört der 29-Jährige zu einer Gruppe von nur 8 Radprofis, denen dieses Kunststück gelungen ist.
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4: 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Passend zum Pride Month, der ja morgen startet, ist der queere Taxifahrer Maxi bei mir. 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
2: Dann noch eine Frage von einer Followerin. Fahren Sie immer den kürzesten Weg oder den längeren, damit der Preis steigt? Ich glaube, das ist eine Frage, die jeder wissen will.
3: Das ist wirklich so. Und ich bin da echt, ich ärgere mich über jeden Kollegen oder jede Kollegin, die nicht die kürzeste Strecke fahren, weil das macht es uns ehrlich.

0: ausgerichtet, die kürzeste Strecke zu fahren, generell, wenn man sie anmacht in der Standardeinstellung, sondern die wollen den schnellsten Weg oder die wählen den schnellsten Weg aus. Nur das ist nicht immer der günstigste Weg. Und ich kämpfe da echt hart dagegen an. Ich hatte erst jetzt letzte Woche Samstag eine Diskussion mit einer Dame, weil ich wirklich, ich habe da echt noch 100 Meter gespart. Also die Dame hat gemeint, ich wäre einen Umweg gefahren und wollte mir dann am Ende noch weniger zahlen. Ich habe dann aber auch, ich habe dann netterweise dann noch gesagt, ich sage, wenn das ihre Meinung ist, dann
1: ist ja sehr kulant.
0: Dann machen wir das so, weil ich die Dame auch nicht weiter aufhalten wollte. Und
1: krass, also du hast dann wirklich Auseinandersetzungen mit deinen Fahrgästen, die behaupten, du bist jetzt den längeren Weg gefahren.
0: Ja, weil oder? Das leider, weil es tatsächlich viele dann auch gibt, die gerne mal einen Umweg fahren, obwohl es heißt die kürzeste Strecke. Ne?
1: Okay.
0: Was also, aber auch wieder nicht für alle gilt.
1: Nein, auch hier wieder schwarze Schafe.
0: Ich kenne sehr, sehr, sehr viele Kolleginnen und Kollegen, die auch wirklich ehrlich sind. Mhm. Und mit denen arbeite ich tatsächlich auch gerne zusammen. Und das sind auch, also wenn ich jetzt selber mal nicht fahren kann oder ausgebucht bin, verweise ich dann auch gerne an die weiter und gebe dann auch die Nummern weiter. Jetzt muss ich gerade mal ganz kurz hier schauen.
1: Ja, bitte, Schulterblick immer wichtig. Kommt noch ein Radlfahrer? Jetzt kommt, nach dem geht's und dann kommt noch meiner. Also wir sind hier wirklich am Fahren. Unterhältst du dich gerne während dem Autofahren oder eher ungern?
0: Ich unterhalte mich gerne. Ich freue mich immer über ganz spannende Themen.
1: Okay.
0: Und mich interessiert es dann auch wahnsinnig, was die Fahrgäste so für Menschen sind. Also ich will dann herausfinden, also mich interessiert es einfach, wie die so ticken. Sind sie gesprächig? Was beschäftigt sie gerade? Was viele gar nicht wissen. Wir sind eigentlich als ein Taxigewerbe, die Taxifahrerinnen und Taxifahrer, die sind eigentlich verkappte Undercover-Psychologen. Also wir kriegen hier schon einiges, einiges zu hören.
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0: Und jetzt ganz frisch die aktuelle von Olivia Rodrigo. Drop Dead.
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0: Drop Dead. 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
2: Was war denn die verrückteste Story, an die du dich bis heute am besten erinnerst?
3: Ich glaube, ich bin noch sehr, sehr harmlos weggekommen.
2: Okay.
3: Aber das Verrückteste war eigentlich relativ am Anfang meiner Karriere als Taxifahrer. Da habe ich tatsächlich 6 Männer abgeholt. Da war ich schon sehr, sehr schockiert. Also was heißt schockiert drüber? Die sind alle eingestiegen und haben das wahnsinnig gefeiert, dass einer von den beiden Vater geworden ist und die Frau in der Heimat ist mit dem Neugeborenen. Und die haben sich dann,
2: wo wollten sie hin?
3: Anderweitig vergnügt dann, ne? Also
2: wie, sechs Männer?
3: Die 6 Männer wollten das in gewissen Örtlichkeiten feiern.
2: Ach, Schmarrn.
3: Ja.
2: Okay.
3: Das war bisher so meine, das fand ich persönlich das Extremste, was ich so gehört habe.
2: Okay. Wie geht man damit um, wenn man sowas mitbekommt? Ich meine, denkst du wahrscheinlich deinen Teil, aber man kann ja nichts sagen. So. Brennst dir also manchmal so wirklich unter den Nägeln, dass du sagst, du darfst jetzt am liebsten gerne was dazu sagen oder so.
3: Ja, schon. Also in dem Moment wollte ich wirklich was sagen, aber ja, natürlich steht für mich an erster Stelle meine eigene Sicherheit auch. Ja.
2: Apropos eigene Sicherheit, hast du schon mal eine gefährliche Situation gehabt, wo du wirklich Angst hattest?
3: Nein, Gott sei Dank auch nicht. Doch, okay. Doch. Aber das war nicht hier im Taxi, sondern das war, ich bin tatsächlich durch das Münchner Bahnhofsviertel gefahren und dann ist ein paar Autos vor mir, sind mehrere Polizisten auf einen draufgestürmt und haben den auf den Boden gedrückt und haben dem ein Messer abgenommen, weil der da mit dem Messer wild rumgelaufen ist. Da hatte ich für einen kurzen Moment dann doch ein bisschen Angst, habe aber die Türen zugemacht und dachte mir, okay, gut, die haben den schon geschnappt, aber sonst hier selber im Taxi noch gar nicht, Gott sei Dank.
2: Okay. Klopf aufs Armaturenbrett.
3: Aufs Armaturenbrett, genau.
2: Hoffen wir, dass es so bleibt.
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3: Servus. Passend zum kommenden Pride Month ist halt bei mir der queere Taxifahrer Maxi. Er hat Tipps, wie ihr auf Taxifahrten Geld sparen könnt. Herzlich gleich.

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2: Hier ist noch eine sehr spezifische Frage, ich weiß nicht, ob du die überhaupt beantworten kannst. Warum wird das Taxameter in Berlin an der Ampel ausgestellt und in München nicht? Wo hast du Anit?
3: Also das weiß ich jetzt auch nicht. Ich wüsste auch nicht, dass das in Berlin ausgestellt wird, weil das, glaube ich, deutschlandweit einheitlich ist. Nur, dass das, dass die Tarife regional unterschiedlich sind.
2: Okay.
3: Aber
2: also vielleicht falsch informiert oder irgendwie an einen sehr netten Taxifahrer geraten.
3: Der vermutlich. Das wird sein. Also das wusste ich nicht.
2: Okay. Und hier ist jetzt noch die Frage, kann man wirklich verschiedene Tarife einstellen, je nachdem, wer einsteigt?
3: Nein, hier in München auf jeden Fall nicht. Ich weiß nicht, es gibt noch Nachttarife. Ich weiß nicht, ob es Nachttarife noch gibt in manchen Regionen. Kann ich jetzt so gar nicht beantworten.
2: Okay.
3: Aber hier in München gibt es keinen Unterschied. Da wird kein Tag-Nacht-Unterschied gemacht. Es gibt zwei unterschiedliche Tarife. Tatsächlich, das ist einmal der Kilometerpreis und einmal der Zeitfaktor.
2: Aha.
3: Jetzt zum Beispiel stehen wir hier gerade an der Ampel. Man sieht uns ganz schlecht. Da springt jetzt in dem Fall tatsächlich, würde jetzt am Taxameter der Zeitfaktor einschalten, also die Wartezeit. Ne? Man sagt hier, im Taxigewerbe sagt man Wartezeit.
2: Aha. Das heißt?
3: Da zahlt man pro Stunde 38 Euro. Also die Stunde Wartezeit kostet 38 Euro und das wird dann auf die Minute runtergerechnet.
2: Damit es dann am Ende nicht zu teuer wird oder andersrum?
3: Nee, weil ich kann ja theoretisch für die Fahrt bin ich ja für andere belegt.
2: Und ja, aber du stehst jetzt an der Ampel.
3: Ja, genau, jetzt stehe ich an der Ampel. Aber das ist ja auch wieder für mich dann eine Zeitverzögerung, nach hinten raus neue Aufträge anzunehmen.
2: Aha, also das wird dann draufgerechnet, oder was?
3: Auf genau, die das, Kilometer, genau den Kilometerpreis. Jetzt läuft in dem Moment der Zeitfaktor.
2: Ach krass, okay, das wusste ich auch noch nicht.
3: Aber für diejenigen, die eine Preissicherheit haben wollen, die können hier in München natürlich auch jederzeit mit einem Festpreis fahren, den man vor der Fahrt vereinbaren kann mit bei der Taxizentrale zum Beispiel, wenn man da ein Taxi bestellt, gleich vorweg sagen, ich möchte zum Festpreis fahren, dann wird einem der Festpreis genannt und dann hat man eine Sicherheit und dann können die Taxifahrer und Fahrerinnen kreuz und quer fahren, nur der Preis bleibt der gleiche.
2: Und fahrt man damit deiner Meinung nach günstiger und besser oder was sagt das zu sagen, was ist sinnvoller?
3: Für einen Fahrgast ist eine größere Sicherheit, vielleicht auch ein bisschen günstiger. Ich würde es tatsächlich jedem empfehlen, weil gerade zum Berufsverkehr steht man doch schon mal ab und zu im Stau.
2: Aha.
3: Und also von daher, da kann es dann auch schnell mal ziemlich teuer werden. Gerade Messen, wenn man da das Taxameter laufen lässt, da kann eine Fahrt dann schon mal sehr, sehr schnell in die Höhe gehen, weil gerade zur Messezeit am Messegelände die Verkehrssituation auch nicht immer so optimal ist.
2: Aha.
3: Genau, aber wie gesagt, es gibt sogar auch Festpreise von gewissen Orten weg, die schon publiziert werden. Zum Beispiel von der Messe aus steht ein ganz großes Schild, da kostet die Taxifahrt 95 Euro.
2: Aha.
3: Ja, möchte ich jetzt auch nichts Falsches sagen. Also ich meine, das waren 95 Euro zum Flughafen raus.
2: Aha.
3: Also das sind so schon seit Jahren eigentlich fest vereinbarte Preise.
2: Aha.
3: Dann auch, die natürlich mit Tarifwechsel, Tariferhöhung oder Tarifsenkung dann auch dementsprechend angeglichen werden.
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2: Apropos Party und Betrunkene, da war auch noch eine Frage aus der Community. Wie kriegt man denn den Geruch von Erbrochenem aus dem Auto?
3: Spezialreinigung. Das ist das Einzige, das ist wirklich das Einzige, was hilft. Also, weil man hat schon so seine Mittelchen im Auto, die vorübergehend mal helfen, aber eigentlich, wenn das passiert, ist es in der Regel dann die Schicht beendet.
2: Also ich entnehme dem, das ist schon passiert bei dir?
3: Es ist schon passiert, ja.
2: Oft?
3: Also noch nicht oft.
2: Okay.
3: Tatsächlich erst zweimal, aber da wirklich volle Breitseite an einem Tag.
2: Ach, schön. Okay.
3: Das war wirklich, ja, der eine hat es gerade noch so halb nach draußen geschafft, deswegen konnte ich dann noch weiterarbeiten.
2: Mhm.
3: Und die nächste Fahrt war dann das
2: War's
3: gleiche.
2: Dann vorbei.
3: War dann vorbei.
2: Leider. Das war dann endgültig.
3: Okay. Das war dann endgültig, ja.
2: Aber okay, und was macht man in so einer Situation? Also ich meine, man muss die Person wahrscheinlich trotzdem noch heimfahren, oder? Also Nase zu und durch, oder?
3: Ja, also grundsätzlich, wenn ich nicht gefährdet bin, dann fahre ich die Person natürlich noch nach Hause. Oder wenn die Person selber in einem stabilen gesundheitlichen Zustand ist. Aber danach ist die Schicht beendet. Und normalerweise ist es so, dass die Kosten vom Verursacher getragen werden. Was viele gar nicht wissen zum Beispiel, ist, dass das eigentlich die Haftpflicht übernimmt von einem.
2: Okay. Auch, also quasi auch andere Unfälle.
3: Ja.
2: Auch diese Form von Unfällen.
3: Ja. Okay. Also in der Regel kann man das bei der Haftpflichtversicherung einreichen, bei seiner eigenen, weil so eine Autoreinigung, die kostet dann schon mal schnell so zwischen 250, 300 Euro, weil das muss ja wirklich jede Fuge dann komplett gereinigt werden.
2: Also, wenn ihr mal in dieser Situation sein solltet, was ich natürlich nicht hoffe, dann Haftpflichtversicherung. Ja, und so abschließend, was wünschst du dir so für die Zukunft oder was wäre so dein Ziel, dein Wunsch, vielleicht auch mit dem Projekt für die Taxiszene in München?
3: Zum einen das Taxigewerbe wieder interessanter zu machen, dass Taxifahren wieder mehr in den Trend reinkommt und die vor allen Dingen aber auch die Fahrgäste wieder mehr Vertrauen in Taxifahrten haben und nicht zu der Konkurrenz abwandern, weil sie negative Erfahrungen gemacht haben. Und wie gesagt, das mit dem Festpreis, das ist, glaube ich, da auch ein ganz wichtiger Faktor und auch eben das Thema Sicherheit im Taxigewerbe, dass das wieder mehr im Vordergrund steht. Das wäre mein Wunsch und dass sich wirklich jeder im Taxi sicher fühlt und dass es eigentlich irgendwann diesen queeren Safe Space gar nicht mehr braucht. Das ist so der Ansporn dahinter, hinter der ganzen Sache.
2: Das ist auch ein gutes Ziel und bis dahin wünsche ich dir auf jeden Fall nur viele gute, sichere Fahrten mit vielen interessanten Leuten und vielleicht bin ich ja einmal wieder einer davon.
3: Sehr gerne.

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1: Und jetzt die aktuelle von Olivia Dean. So easy to fall in love.
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2: Mit Yves Simon. Der Hamburger Bürgermeister Tschentscher hat die Olympiabewerbung der Stadt offiziell wieder zurückgezogen. Damit reagiert der SPD-Politiker auf das Bürgerreferendum, in dem sich die Hamburger gegen eine Olympiabewerbung ausgesprochen haben. Jetzt entscheidet es sich zwischen München, Berlin und der Rhein-Ruhr-Region, wer der Kandidat für die deutsche Olympiabewerbung wird. Ende September gibt der Deutsche Olympische Sportbund bekannt, wer das Rennen gemacht hat. Umgestürzte Bäume, überflutete Straßen, umgeknickte Strommasten. In Teilen von Deutschland hat es am Wochenende teils schwere Unwetter gegeben. Besonders Süddeutschland, Niedersachsen und NRW waren betroffen. In Bruchsal in Baden-Württemberg sind 2 Menschen bei einem Autounfall durch Aquaplaning ums Leben gekommen. In Osnabrück hat während einer Taufe der Blitz in die Kirche eingeschlagen. Verletzt wurde dabei zum Glück aber niemand. Insgesamt hat es bedingt durch die Unwetter mehrere Verletzte gegeben. Wer soll die steigenden Pflegekosten bezahlen? Aus der Union kommen Vorschläge, Vermögen und gut verdienende Kinder stärker heranzuziehen. Die Deutsche Stiftung Patientenschutz hält davon allerdings wenig. Mehr dazu von Soita Sovali.
3: Konkret geht es um die Idee, erwachsene Kinder schon bei niedrigeren Einkommen an den Pflegekosten ihrer Eltern zu beteiligen. Außerdem hatte die Union vorgeschlagen, im Pflegefall auch selbstgenutzte Immobilien stärker einzubeziehen. Die Stiftung Patientenschutz kritisiert das scharf und warnt vor unnötigen Ängsten bei älteren Menschen.
2: Auf den Landstraßen in Bayern wird seit heute verstärkt von der Polizei kontrolliert. Neben Geschwindigkeitsmessungen liegt der Fokus auch auf Alkohol- und Drogentests und riskanten Überholmanövern. Außerdem will die Polizei auch besonders auf Fahrer mit Handy am Steuer achten. 4 Wochen sollen die verstärkten Kontrollen insgesamt dauern. Tennisstar Alexander Zverev hat dem großen Druck bei den French Open im Achtelfinale standgehalten und ist nur noch 3 Siege vom ersten Grand Slam-Triumph entfernt. Der 29-Jährige hat gegen den Niederländer Jasper de Jong mit 7:6, 6:4 und 6:1 gewonnen. Im Viertelfinale trifft Zverev auf den spanischen Jungstar Rafael Jodar.
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0: Und jetzt die aktuelle von Harry Styles. American Girls.
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1: Und jetzt ganz frisch die aktuelle von Tame Impala, Dracula. So run from the sun like Dracula. 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
3: Mit Yves Simon. Test erfolgreich bestanden. Bevor die deutsche Fußballnationalmannschaft in den Flieger Richtung USA steigt, hat das Team von Bundestrainer Nagelsmann das letzte Spiel vorher auf deutschem Boden deutlich gewonnen. 4:0 hieß es am Ende standesgemäß gegen Finnland. Die Tore für Deutschland haben zweimal Dennis Undaf und jeweils einmal Florian Wirtz und Jamal Musiala geschossen. Musiala gerade nach dem Spiel.
4: Ich glaube vom Team, wir haben gute Chancen kreiert. Wir hatten jetzt nicht viele Trainingseinheiten, aber was wir auf den Platz bringen wollten, haben wir gebracht. Und es hat hoffentlich für jeden Spaß gemacht, für mich schon.
3: Das erste Spiel bei der WM steht dann am 14. Juni an. In Houston, Texas geht's gegen Curaçao. Nein zur Olympia-Bewerbung. Das Bürgerreferendum in Hamburg ist eindeutig gegen Spiele 2036, 40 oder auch 44 ausgefallen. Bürgermeister Tschentscher hat sofort reagiert. Im ZDF hat er bekannt gegeben, dass er die Olympia-Bewerbung schon zurückgezogen hat.
5: Ja, ich bedauere die Entscheidung sehr. Viele, die sich auf die Spiele gefreut haben, viele, die die Kampagne des Senats unterstützt haben, sind enttäuscht. Ich bin es auch. Gleichwohl ist es richtig, eine solch wichtige Frage durch die Bürgerinnen und Bürger selbst entscheiden zu lassen.
3: Weiter im Rennen sind München, Berlin und die Rhein-Ruhr-Region. Wer am Ende das Rennen macht, entscheidet sich Ende September. Der neue FDP-Chef Kubicki schließt eine Zusammenarbeit seiner Partei mit der AfD aus. In einem Interview hat er allerdings auch klargestellt, dass die FDP Anträge nicht davon abhängig machen wird, ob AfD oder Linke zustimmen. Seine innerparteiliche Konkurrentin Strack-Zimmermann hatte weitere Debatten über die Ausrichtung der FDP angekündigt. Die Verteidigungspolitikerin hatte ja kurzfristig beschlossen, gegen Kubicki um das Amt an der FDP-Spitze zu kandidieren. Über Bayern ziehen immer wieder schwere Unwetter. In Niederbayern, da mussten die Einsatzkräfte seit gestern schon über 100 Mal ausrücken, wegen umgestürzter Bäume und überfluteter Straßen. In der Oberpfalz, da sind nahe der A3 gleich mehrere Strommasten umgeknickt, verletzt wurde aber niemand und die Stromversorgung ist auch stabil geblieben. Am Münchner Flughafen wurden wegen der Gewitterfront etwa 50 Flüge gestrichen und in Erlangen, da ist die Bergkirchweih zeitweise geräumt worden. Inzwischen sind alle Unwetterwarnungen aufgehoben. Geld zurück bei Verspätung. Das kennen wir bisher nur von der Deutschen Bahn oder Fluggesellschaften. Aber in Italien können ab morgen Autofahrer ihre Maut zurückerstatten lassen, wenn sie im Stau stehen und sich deutlich verspäten. Das gilt auch für nicht-italienische Staatsangehörige. Die Regel gilt allerdings nur bei Baustellen oder anderen Verkehrsbehinderungen, nicht zum Beispiel bei Unfällen oder Unwettern. Auf 100 Kilometern muss die Fahrzeit mindestens 10 Minuten länger sein. Für eine vollständige Erstattung braucht es mehr als 2 Stunden Verspätung. Beantragt wird die Rückzahlung per App.
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0: Und jetzt ganz frisch die aktuelle von Teddy Swims. Mr. Know-It-All.
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0: Und jetzt ganz frisch die aktuelle von Tiffany Aris, Vertigo.
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1: Und jetzt ganz frisch die aktuelle von BTS.

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1: Mit Yves Simon. Test erfolgreich bestanden. Bevor die deutsche Fußballnationalmannschaft in den Flieger Richtung USA steigt, hat das Team von Bundestrainer Nagelsmann das letzte Spiel vorher auf deutschem Boden deutlich gewonnen. 4:0 hieß es am Ende standesgemäß gegen Finnland. Die Tore für Deutschland haben zweimal Dennis Undav und jeweils einmal Florian Wirtz und Jamal Musiala geschossen. Musiala gerade nach dem Spiel.
2: Ich glaube vom Team, wir haben gute Chancen kreiert. Wir hatten jetzt nicht viele Trainingseinheiten, aber was wir auf den Platz bringen wollten, haben wir gebracht. Und es hat hoffentlich für jeden Spaß gemacht, für mich schon.
1: Das erste Spiel bei der WM steht dann am 14. Juni an. In Houston, Texas geht's gegen Curaçao. Nein zur Olympia-Bewerbung. Das Bürgerreferendum in Hamburg ist eindeutig gegen Spiele 2036, 40 oder auch 44 ausgefallen. Bürgermeister Tschentscher hat sofort reagiert. Im ZDF hat er bekannt gegeben, dass er die Olympia-Bewerbung schon zurückgezogen hat.
3: Ja, ich bedauere die Entscheidung sehr. Viele, die sich auf die Spiele gefreut haben, viele, die die Kampagne des Senats unterstützt haben, sind enttäuscht. Ich bin es auch. Gleichwohl ist es richtig, eine solch wichtige Frage durch die Bürgerinnen und Bürger selbst entscheiden zu lassen.
1: Weiter im Rennen sind München, Berlin und die Rhein-Ruhr-Region. Wer am Ende das Rennen macht, entscheidet sich Ende September. Der neue FDP-Chef Kubicki schließt eine Zusammenarbeit seiner Partei mit der AfD aus. In einem Interview hat er allerdings auch klargestellt, dass die FDP Anträge nicht davon abhängig machen wird, ob AfD oder Linke zustimmen. Seine innerparteiliche Konkurrentin Strack-Zimmermann hatte weitere Debatten über die Ausrichtung der FDP angekündigt. Die Verteidigungspolitikerin hatte ja kurzfristig beschlossen, gegen Kubicki um das Amt an der FDP-Spitze zu kandidieren. Über Bayern ziehen immer wieder schwere Unwetter. In Niederbayern, da mussten die Einsatzkräfte seit gestern schon über 100 Mal ausrücken, wegen umgestürzter Bäume und überfluteter Straßen. In der Oberpfalz, da sind nahe der A3 gleich mehrere Strommasten umgeknickt, verletzt wurde aber niemand und die Stromversorgung ist auch stabil geblieben. Am Münchner Flughafen wurden wegen der Gewitterfront etwa 50 Flüge gestrichen und in Erlangen, da ist die Bergkirchweih zeitweise geräumt worden. Inzwischen sind alle Unwetterwarnungen aufgehoben. Geld zurück.
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1: Und jetzt die aktuelle von Olivia Dean. So easy to fall in love.
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1: Und jetzt ganz frisch die aktuelle von Shakira, Die Die.
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1: Mit Yves Simon. Zum zweiten Mal nach dem Jahr 2015 haben die Bürgerinnen und Bürger in Hamburg eine Bewerbung für Olympische Spiele abgelehnt. In einem Referendum haben sich fast 55% gegen eine Kandidatur für die Sommerspiele in den Jahren 2036, 2040 oder 2044 ausgesprochen. Das Rennen wird jetzt entschieden zwischen München, Berlin und der Region Köln-Rhein-Ruhr. Nach den Spekulationen über einen möglichen Kanzlerwechsel bekommt Bundeskanzler Merz Rückendeckung auch aus den eigenen Reihen. Vor einem Treffen mit CDU-Politikern in Nordrhein-Westfalen heute stellen sich mehrere Spitzenpolitiker demonstrativ hinter den Kanzler. Für uns berichtet Soita Suvali.
2: Besonders klare Worte kommen aus Schleswig-Holstein. Ministerpräsident Günther hält die Debatte über einen möglichen Kanzlertausch für absurd und sagt, statt über Personen zu reden, sollte sich die Koalition lieber um ihre Reformen kümmern. Auch NRW-Regierungschef Wüst, der ja in der Debatte als möglicher Nachfolger von Merz gehandelt wird, macht bei den Spekulationen nicht mit.
1: Das Hin und Her ums BAföG für Studierende geht weiter. Jetzt hat das Bundesforschungsministerium klargestellt, dass weiter daran gearbeitet wird, dass die BAföG-Reform zum kommenden Wintersemester in Kraft treten kann. Ministerin Beer hatte vorher noch in einem Interview Zweifel aufkommen lassen. Darin meinte sie nämlich, dass sie nicht mehr mit einer BAföG-Erhöhung rechnet, weil ja nicht nur beim Elterngeld, sondern in allen Bereichen gespart werden müsse. Ein kurzer, heftiger Sturm hat am Nachmittag in mehreren Regionen Bayerns Schäden verursacht. In Mittelfranken, in der Oberpfalz und in Niederbayern sind zahlreiche Bäume auf Straßen und Häuser gestürzt, unter anderem in den Landkreisen Ansbach, Regensburg und Straubing-Bogen. Am Flughafen München sind rund 50 Flüge gestrichen worden. In Rhein bei Straubing, da hat ein Blitzeinschlag ein Wohnhaus in Brand gesetzt. In den meisten Fällen wurde aber niemand verletzt. Ob es in Rhein Verletzte gab, das ist noch unklar. Test erfolgreich bestanden. Bevor die deutsche Fußballnationalmannschaft in den Flieger in Richtung USA steigt, hat das Team von Bundestrainer Nagelsmann das letzte Spiel vorher auf deutschem Boden deutlich gewonnen. 4:0 hieß es am Ende gegen Finnland. Die Tore für Deutschland haben zweimal Dennis Undaf und jeweils einmal Florian Wirtz und Jamal Musiala geschossen. Das erste Spiel bei der WM, das steht am 14. Juni an in Houston, Texas. Da geht's dann gegen Curaçao.
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1: Mit Yves Simon. Die Bundesregierung bleibt beim Sondervermögen für Infrastruktur hinter ihren Zielen